0: Proteste. In der Stadt Dnipro starben zudem zwei Menschen bei dem Beschuss einer Anlage eines US-Agrarkonzerns. In der Fußball-Champions League hat RB Leipzig sein erstes Spiel der Ligaphase mit 1:4 beim italienischen Club AC Como verloren. Der FC Bayern startete dagegen mit einem klaren 5:0-Sieg gegen Bodø Glimt aus Norwegen. Aus der Sportredaktion Jan Möller.
1: Eine Halbzeit lang fehlte den Bayern ein bisschen was. Die Zielstrebigkeit, das Glück, 0:0 stand es zur Pause gegen den Außenseiter vom Polarkreis. Aber dann, Musiala kurz nach dem Seitenwechsel mit der Führung, danach lief's bei den Münchnern. Kane, Davis und zweimal Ulisse trafen noch. 5:0, eine ganz klare Sache. Und das war's auch bei RB Leipzig in Como, wobei da der Bundesligist unterlegen war, taktisch und auch spielerisch. Als Maximovic nach einer knappen Stunde für die Leipziger traf, hatten die Italiener schon 3 Tore erzielt. Das 4. für den Champions-League-Neuling fiel dann kurz vor Schluss. 1:4 für Leipzig und Trainer Martin De Michelis, eine Enttäuschung zum Auftakt der Ligaphase.
0: Das waren die Nachrichten. Das Wetter in Deutschland. Meist trocken, an den Alpen etwas Regen, Tiefstwerte 15 bis 2 Grad. Tagsüber längere freundliche Abschnitte, von Nordwesten her Schauer und einzelne Gewitter, Höchstwerte 17 bis 25 Grad. Am Samstag häufig trocken bei 19 bis 28 Grad. Sonntag im Süden länger freundlich, sonst viele Wolken und öfter Regenfälle, vereinzelt Gewitter bei 16 bis 26 Grad. Es ist 2:03 Uhr.
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3: Mit Patrick Zeilhofer am Mikrofon. Schön, dass Sie mit mir klassisch durch diese Nacht ziehen. Zu Beginn habe ich Musik von François-Joseph Gossec für Sie. Geboren 1734 im heutigen Belgien, wirkte er in Paris und wurde zum Pionier der französischen Sinfonik. Mit 75 schrieb er seine Symphonie zu 17 Stimmen. Was auf die ungewöhnlich große Besetzung hinweist. 2 Flöten, Oboen, Klarinetten, Fagotte, Hörner, Trompeten, Pauken und Streicher. Hier ist Concerto Köln unter Werner Erhardt.

Die Symphonie zu 17 Stimmen, F-Dur, Werkverzeichnis 64, von François-Joseph Gossec, präsentiert von Concerto Köln unter Werner Erhardt. Wir sind mitten im ARD-Nachtkonzert, das aus dem Studio von BR Klassik kommt, der Klassikwelle des Bayerischen Rundfunks. Und jetzt um kurz vor 14:30 nehmen wir uns Zeit für Beethoven und eine Sonate, die zu seinen dramatischsten Kammermusikwerken zählt, die viersätzige Sonate für Violine und Klavier C-Moll Opus 30 Nummer 2, entstanden im Jahr 1802. Und unsere Aufnahme ist etwas Besonderes. Geiger Daniel Sepeck spielt auf einer Salzburger Violine von etwa 1700, die auch im Besitz von Beethoven war. Und Andreas Steyer spielt auf einem Graf Fortepiano von 1824.

Der Geiger Daniel Sepeck und der Pianist Andreas Steyer spielten auf historischen Instrumenten Beethovens Sonate C-Moll Opus 30 Nummer 2. Und jetzt um 3:07 Klangfarbenwechsel im ARD-Nachtkonzert. Wir kommen zu Dmitri Schostakowitsch und einem Vokalwerk voller Intensität. Die 6 Gedichte von Marina Tsvetajewa für Alt- und Kleines Orchester Opus 143a. 6 intensive Lieder über Dichtertum, Liebe und Schuld, karg, direkt im typischen Spätstil des Komponisten. Wir hören Tamara Sinjavskaja, Alt, und das Kölner Rundfunksinfonieorchester unter Michail Jurowski, aufgenommen 1994 im WDR-Studio Köln.

Die Altistin Tamara Sinjavskaja und das Kölner Rundfunksinfonieorchester unter Michail Jurowski mit den 6 Gedichten von Marina Tsvetajewa, Opus 143a von Dmitri Schostakowitsch. Tsvetajewa war eine der großen russischen Dichterinnen des 20. Jahrhunderts. Von diesem Vokalwerk jetzt zu Klaviermusik der Französin Mélanie Bonis. Femme de Légende ist ein Zyklus von 7 Klavierstücken über mythische und literarische Frauenfiguren: Mélisande, Desdemone, Ophélie, Viviane, Phoebe, Salomé und Omphale. Eine Reise durch Liebe, Tragik und Macht. Am Flügel Kyra Stekeweh.

Die Pianistin Kyra Steckewe mit dem Klavierzyklus Femme de Légende, legendäre Frauen von Melanie Bunis. ARD-Nachtkonzert aus München, ich hoffe, es geht Ihnen gut. Wie wär's jetzt um 4:07 mit Musik von Antonín Dvořák und seiner sinfonischen Dichtung Der Wassermann, Opus 107, entstanden nach einer Ballade von Karel Jaromír Erben. Es geht um die alte Volkssage vom Wassermann, der ein junges Mädchen in seine Welt unter Wasser zieht. Dvořáks Musik folgt der Ballade in 4 Sätzen: nächtliche Stimmung am Wasser, Warnung der Mutter, das Leben in der Tiefe und am Ende eine dramatische Wendung. Es spielen die Berliner Philharmoniker, am Pult Simon Rattle.

Dramatisch und tragisch, das war eine von Antonín Dvořáks vier sinfonischen Dichtungen nach Volksballaden von Karel Jaromír Erben, Der Wassermann, Opus 107, entstanden 1896. Es musizierten die Berliner Philharmoniker unter Simon Rattle. Und nach einem kurzen Nachrichtenupdate hören wir uns gleich nach vier wieder.

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1: Um 4 Uhr mit Wolfgang Berger. Gut eine Woche vor der Landtagswahl in Mecklenburg-Vorpommern und der Abgeordnetenhauswahl in Berlin deuten Vorwahlumfragen auf ein knappes Rennen hin. Besonders in Berlin liegen die Parteien eng beieinander. Aus Hamburg Karl Schreiber.
2: Die Linke in Berlin liegt laut einer Infratest-DiMAP-Umfrage der ARD mit 21% knapp vor der CDU mit 20%. Dahinter landen AfD mit 18, Grüne mit 16 und SPD mit 12%. In Berlin regiert aktuell ein Bündnis aus CDU und SPD. Auch in Mecklenburg-Vorpommern bleibt es ein enges Rennen, wenn auch nicht ganz so knapp wie in Berlin. Im Schweriner Landtag käme laut der Umfrage die AfD auf 38% und die SPD auf 33%. Die anderen Parteien, CDU, Linke, Grüne und BSW, sind weit abgeschlagen.
1: Die Vereinigten Arabischen Emirate wollen 40 Milliarden Euro in Deutschland investieren. Das haben die emiratische Seite und die Bundesregierung während des Staatsbesuchs von Präsident Bin Zayed in der Bundesrepublik mitgeteilt. Damit wird die bisherige Investitionssumme des Golfstaates in die hiesige Wirtschaft deutlich erhöht. Der Scheich war zuvor in Berlin von Bundespräsident Steinmeier mit militärischen Ehren begrüßt worden. In der Schweiz sind bei einem schweren Unfall eines niederländischen Reisebusses mehrere Menschen getötet und verletzt worden. Die Polizei nannte zunächst keine konkreten Zahlen. Der Unfall ereignete sich im Kanton Graubünden im Osten des Landes. Nach ersten Ermittlungen stieß der Bus gegen eine Leitplanke und stürzte von der Straße. An Bord waren nach Angaben des Reiseveranstalters 48 Teilnehmer einer Rundreise, die am Montag in den Niederlanden gestartet war. In der Fußball-Champions League hat RB Leipzig sein erstes Spiel der Ligaphase mit 1:4 beim italienischen Club AC Como verloren. Mit einem klaren Sieg ist dagegen der FC Bayern gestartet. Die Münchner schlugen Bodø Glimt aus Norwegen mit 5:0. Aus der Sportredaktion Jan Möller.
3: Eine Halbzeit lang fehlte den Bayern ein bisschen was. Die Zielstrebigkeit, das Glück, 0:0 stand es zur Pause gegen den Außenseiter vom Polarkreis. Aber dann Musiala kurz nach dem Seitenwechsel mit der Führung. Danach lief's bei den Münchnern. Kane, Davis und zweimal Ulisse trafen noch. 5

0: bitter bei 16 bis 26 Grad. Es ist jetzt 4.03 Uhr.
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2: Mit Patrick Zeilhofer weiterhin am Mikrofon. Schön, dass Sie dabei sind. Wir eröffnen diese Stunde mit einem Bach-Werk, das es so nicht original gibt. Ein dreisätziges Oboenkonzert in F-Dur, rekonstruiert aus den Kantaten Bachwerke Verzeichnis 169 und 49. Zu hören Burkhard Glätzner an der Oboe, ein Spezialist für historische Aufführungspraxis, gemeinsam mit dem Mitteldeutschen Bach-Konvent, das er auch leitet.

Der Oboist Burkhard Glätzner zusammen mit dem Mitteldeutschen Bachkonvent und diesem Konzert F-Dur für Oboe, Streicher und Basso Continuo, das er aus zwei Kantaten von Johann Sebastian Bach konstruiert hat. Von der Oboe jetzt zugleich 8 Blasinstrumenten, 2 Klarinetten, 2 Oboen, 2 Hörnern, 2 Fagotten plus Kontrafagott. Das Bläserensemble Sabine Meyer spielt jetzt das F-Dur-Oktett Opus 57 von Franz Krommer.

Das Bläserensemble Sabine Meyer hat das F-Dur-Oktett Opus 57 von Franz Krommer gespielt. Elegante Kammermusik, entstanden 1808 in Wien. 6 Jahre später schrieb Johann Nepomuk Hummel sein Rondo Brillant A-Dur Opus 56 für Klavier und Orchester Opus 56. Und das hören wir jetzt in einer Aufnahme mit Howard Shelley am Klavier und als Dirigent der London Mozart Players.

Johann Nepomuk Hummel, ein Zeitgenosse Beethovens, zu seiner Zeit ein Star, Virtuose, Komponist, Klavierlehrer. Das war sein Rondo Brillant A-Dur Opus 56 aus dem Jahr 1814 in der Orchesterfassung. Wir hörten den Pianisten Howard Shelley und die London Mozart Players. Mit ein paar Takten Filmmusik von John Williams zu The Fablemans geht's auf 5 Uhr zu. Und in 5 Minuten hören wir uns wieder, wenn Sie mögen. Bis gleich.

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1: Um 5 Uhr mit Wolfgang Berger. In den USA wird heute der knapp 3000 Opfer der Terroranschläge vom 11. September 2001 gedacht. Terroristen des islamistischen Netzwerks Al-Qaida hatten damals 4 Passagierflugzeuge entführt. 2 davon steuerten sie in das World Trade Center in New York. Von dort berichtet Martin Ganselmeier.
2: Die Stadt, die sonst niemals schläft, hält heute inne. Schon in den vergangenen Nächten strahlten 2 gewaltige Lichtsäulen in den Nachthimmel über Manhattan. Genau dort, wo früher das World Trade Center stand. Knapp 3000 Lichtdrohnen, eine für jedes Opfer der Terroranschläge, ließen die beiden Türme wieder auferstehen. Während US-Präsident Donald Trump in Washington bleibt und eine Rede am Pentagon hält, kommen alle noch lebenden Ex-Präsidenten zur zentralen Gedenkfeier mit den Opferangehörigen zum 9/11-Mahnmal in Manhattan.
1: Der Vorsitzende der Innenministerkonferenz Grote unterstützt den Vorstoß von Nordrhein-Westfalens Ministerpräsident Wüst, die Voraussetzungen für ein AfD-Verbotsverfahren zu prüfen. Eine Bund-Länder-Arbeitsgruppe wäre der nächste logische Schritt, um alle relevanten Erkenntnisse und Materialien zusammenzuführen, sagte Hamburgs Innensenator dem Kölner Stadtanzeiger. Wüst hatte nach dem klaren Wahlsieg der AfD in Sachsen-Anhalt die Einberufung einer solchen Arbeitsgruppe vorgeschlagen. Beim Thema Parteiverbot warnte er allerdings gleichzeitig vor Schnellschüssen. Im Jemen haben die vom Iran unterstützten Houthi-Rebellen die Kontrolle über die Hafenstadt Mokka übernommen. Die Stadt liegt rund 80 Kilometer von der Meerenge Bab al-Mandab entfernt, einer strategisch wichtigen Wasserstraße zwischen dem Roten Meer und dem Golf von Aden. Üblicherweise passieren etwa 12% des weltweiten Warenverkehrs diese Route. In der Fußball-Champions League hat RB Leipzig sein erstes Spiel der Ligaphase mit 1:4 beim italienischen Club AC Como verloren. Mit einem klaren Sieg ist dagegen der FC Bayern gestartet. Die Münchner schlugen Bodø Glimt aus Norwegen mit 5:0. Aus der Sportredaktion Jan Möller.
3: Eine Halbzeit lang fehlte den Bayern ein bisschen was. Die Zielstrebigkeit, das Glück, 0:0 stand es zur Pause gegen den Außenseiter vom Polarkreis. Aber dann, Musiala kurz nach dem Seitenwechsel mit der Führung, dann danach lief es bei den Münchnern. Kane, Davis und zweimal Ulisse trafen noch. 5:0, eine ganz klare Sache. Und das war es auch bei RB Leipzig in Como, wobei da der Bundesligist unterlegen war, taktisch und auch spielerisch. Als Maximovic nach einer knappen Stunde für die Leipziger traf, hatten die Italiener schon 3 Tore erzielt. Das 4. für den Champions-League-Neuling fiel dann kurz vor Schluss.
1: Das waren die Nachrichten. Das Wetter in Deutschland. Tagsüber längere freundliche Abschnitte, von Nordwesten her Schauer und einzelne Gewitter, Höchstwerte 17 bis 25 Grad.

Der französische Pianist Lucas de Bargue mit dieser Klaviersonate G-Dur Kirkpatrick Verzeichnis 105 von Domenico Scarlatti. Geboren 1685 in Neapel, nach wichtigen Jahren seines Lebens in Italien und Portugal kam er dann 1729 nach Spanien, wo er die meisten seiner insgesamt 555 überlieferten Tastensonaten komponiert hat. ARD-Nachtkonzert gleich 10 nach 5. Zeit für Komponist Louis Spohr, geboren 1784, zu seiner Zeit auch einer der berühmtesten Violinisten Europas. Sein Potpourri über irische Themen, Opus 59, basiert auf drei irischen Volksliedern und ist ein Werk zwischen Salonmusik und virtuoser Konzertmusik. Hier ist Ulf Hölscher an der Violine, zusammen mit dem Rundfunksinfonieorchester Berlin unter Christian Fröhlich.

Das Rundfunk-Sinfonieorchester Berlin und der Geiger Ulf Hölscher, Leitung Christian Fröhlich, mit dem Potpourri über irische Themen Opus 59 von Louis Spohr. Und jetzt gibt's muntere Ballettmusik von Georg Friedrich Händel aus seiner Oper Il Pastor Fido, der treue Hirte, Werkverzeichnis 8c. 8 kurze Tänze präsentiert auf historischen Instrumenten von den English Baroque Soloists unter John Elliott Gardiner.

Leicht, elegant, unbeschwert, die perfekte Musik für die frühen Morgenstunden, jetzt um kurz nach 5:30. Das waren 8 Tänze aus Händels Oper Il Pastor Fido, eine Aufnahme mit den English Baroque Soloists unter John Elliott Gardiner aus dem Jahr 1984. Und jetzt zu Josef Gungel, einem ungarndeutschen Komponisten und Kapellmeister, der im 19. Jahrhundert in Deutschland und Österreich berühmt war für seine Walzer und Märsche. Hier kommen seine Amorettentänze Opus 161 mit den Nürnberger Symphonikern unter Christian Simonis.

Jawohl, das waren die Nürnberger Symphoniker unter Christian Simonis mit dem Walzer Amorettentänze von Josef Gungel. Er war im 19. Jahrhundert einer der erfolgreichsten Tanzmusikkomponisten im deutschsprachigen Raum und seine Walzer können durchaus mit denen des Walzerkönigs Johann Strauss konkurrieren. Und jetzt Klaviermusik des österreichischen Pianisten und Komponisten Theodor Döhler. Wir hören den dritten Satz aus seinem Klavierkonzert A-Dur Opus 7. Es spielen Pianist Howard Shelley und das Tasmanian Symphony Orchestra.

Das war der dritte Satz des Klavierkonzerts Ardo Opus 7 von Theodor Köhler mit Howard Shelley am Klavier und als Dirigent des Tasmanian Symphony Orchestra. Munter geht's weiter am frühen Freitagmorgen im ARD-Nachtkonzert. Ben dado es amor, no es ciego. Gebunden ist die Liebe, nicht blind. So lautet der Titel einer selten gespielten Zarzuela des Spaniers José de Nebra aus dem Jahr 1744. Hier ist die Ouvertüre mit dem Orchester Al Aire Español unter Eduardo López Branzo.

Das Barockensemble Al Aire Español unter Leitung seines Gründers Eduardo López Banzo spielte die Ouvertüre zur Zarzuela Bendado es amor, no es ciego. Die Liebe ist verbunden, nicht blind, von José de Nebra. Und das war das ARD-Nachtkonzert. Ich sage danke fürs Zuhören. Mein Name ist Patrick Zeilhofer. Ich wünsche Ihnen einen möglichst angenehmen Freitag. Und zum Ausklang und zum Wachwerden hier noch Filmmusik von Tom Tykwer zu seinem Film Cloud Atlas. Machen Sie es gut.

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1: Um 6 Uhr mit Mirko Jugelt. Der ADAC hält es für nötig, das deutsche E-Ladesäulennetz zügig zu erweitern. Sprecher Fabian Fährmann sagte dem MDR, der Ausbau müsse mit der steigenden Zahl von E-Autos einhergehen und diesem auch standhalten. Momentan sei das Angebot zwar überwiegend ausreichend, allerdings gäbe es Knotenpunkte, bei denen es im Berufsverkehr oder zu Urlaubszeiten eng werden könne. Robert Fischer von SPD Automotive sagte, Ladesäulen seien leicht zu finden, aber auch häufiger besetzt. Viele Kinderärzte sind wegen der Sparpläne der Bundesregierung im Gesundheitswesen verunsichert. Der Thüringer Kinder- und Jugendärzteverband befürchtet Einschnitte bei der Vorsorge. Sprecher Dirk Rühling sagte dem MDR, es sei nicht klar, ob Untersuchungen gedeckelt würden und man Termine künftig absagen müsse. Die gesetzlichen Kassen teilen die Befürchtungen nicht. Die Budgets für die Kinderarztpraxen würden nicht gekürzt. In den USA wird heute der Opfer des 11. September 2001 gedacht. In New York werden Angehörige am Ground Zero die Namen der etwa 3000 Getöteten verlesen. Erstmals soll auch der Opfer gedacht werden, die an den Folgen der Anschläge gestorben sind. Vor 25 Jahren hatten islamistische Terroristen 4 Flugzeuge entführt. 2 davon steuerten sie in die Türme des World Trade Centers, eine ins Pentagon. Die 4. Maschine stürzte ab, nachdem die Passagiere Widerstand geleistet hatten. Bei einem schweren Busunglück im Osten der Schweiz sind mehrere Menschen ums Leben gekommen. Laut Polizei gab es außerdem mehrere Verletzte. Die genaue Zahl der Opfer wurde bislang nicht bekannt gegeben. Der niederländische Reisebus war am späten Nachmittag im Kanton Graubünden von der Straße abgekommen. An Bord sollen insgesamt rund 50 Insassen gewesen sein. In der Fußball-Champions League hatte RB Leipzig bei seinem Comeback einen herben Dämpfer erlebt. Die Sachsen verloren beim italienischen Club Como 1907 mit 1:4. Der FC Bayern startete dagegen mit einem Sieg in die neue Saison. Die Münchner schlugen den FK Bodø/Glimt aus Norwegen mit 5:0. Die deutschen Basketballerinnen haben erstmals in ihrer Geschichte das WM-Halbfinale erreicht. Das Team besiegte in Berlin Europameister Belgien, überraschend mit 93:74. Das waren die Nachrichten. Das Wetter mit den aktuellen Temperaturen. Brocken, klar 6 Grad, Chemnitz bedeckt 11, Dresden wolkig 9, Eisenach klarer Himmel 7 Grad. Erfurt 7, Fichtelberg bedeckt 7, Gera wolkig 9, Görlitz bedeckt 9, Halle stark bewölkt 7, Leipzig wolkig 10, Magdeburg stark bewölkt 8 und Meiningen klarer Himmel 7 Grad. Heute nach örtlichem Frühnebel teils Sonne, teils dichtere Wolken und weitgehend trocken. Höchstwerte 20 bis 24 Grad, morgen wechselnd bewölkt mit Aufheiterungen meist trocken. Bei ähnlichen Temperaturen am Sonntag wechselhaft mit Schauern und leichter Temperaturrückgang. Sonnenaufgang in Halle ist heute 6.40 Uhr, Sonnenuntergang 19.36 Uhr. MDR-Verkehrsdienst, A4 Frankfurt Richtung Dresden in der Abfahrt Chemnitz-Ost befindet sich Öl auf der Fahrbahn. Vorsicht auf der A72 Richtung Leipzig zwischen Chemnitz-Rottluff und dem Kreuz Chemnitz ragt die Schutzplanke im Baustellenbereich in die linke Fahrspur hinein. Die B 183A Delitzsch-Brehna ist zwischen

Das Concerto Köln mit dem Allegro aus der Symphonie in G-Moll Opus 4 Nummer 2 von François Martin, dem es nur vergönnt gewesen ist, 30 Jahre zu leben. Mitte des 18. Jahrhunderts und die letzten Jahre davon war er Cellist an der Pariser Oper. Gleich gibt's bei uns den Blick in die Geschichte hier bei MDR Klassik. Vorher noch dieses Allegro aus der Sonate in E-Moll Opus 37, Nummer 2 von Joseph Bourdin, Bois de Bois Monti.

0: Soeben verklang der Walzer aus Dmitri Schostakowitschs Jazz Suite, der Suite Nummer 1, das Konzertgebäude Kammerorchester Amsterdam mit Ronald Brautigam am Klavier, ja, hier bei MDR Klassik. Morgen.
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0: Der 11. September 2001 ist in die Geschichte eingegangen. Heute vor 25 Jahren, da verübten islamistische Terroristen Anschläge, unter anderem auf das World Trade Center in New York und das Pentagon in Washington DC. Christian Schwalb erinnert an dieses einschneidende Ereignis.
2: Dienstagmorgen, es ist Spätsommer in New York, klar und sonnig. Viele Menschen eilen zur Arbeit. 8.51 Uhr. Erste Medien melden einen Unfall im Süden Manhattans am World Trade Center. Oh, 9.03 Uhr. United Airlines Flug 175 fliegt in den zweiten Turm. 9.37 Uhr. American Airlines 77 fliegt in das Pentagon in Washington. Schockstarre im ganzen Land. Präsident George W. Bush erfährt während eines Schulbesuchs in Florida, Amerika wird angegriffen. Noch im Klassenzimmer eine improvisierte Stellungnahme.
3: Ich habe alle Regierungsstellen angewiesen, sämtliche Ressourcen zur Verfügung zu stellen, um die Verantwortlichen zu finden.
4: Oh mein Gott!
2: Es 9.59 Uhr, der Südturm des World Trade Centers stürzt ein, dann der Nordturm. Eine vierte Maschine stürzt in Pennsylvania ab, auch sie entführt. Fast 3000 Menschen werden an diesem Tag getötet. Schnell ist eine Spur zu Osama bin Laden und dem Terrornetzwerk Al-Qaida gefunden. Das FBI veröffentlicht 3 Tage nach den Anschlägen die Namen der 19 Flugzeugentführer.
4: Our war on terror.
3: Unser Krieg gegen den Terror beginnt mit Al-Qaida, aber endet nicht dort. Jede Nation muss sich jetzt entscheiden. Entweder ihr steht an unserer Seite oder an der Seite der Terroristen.
2: Vor dem Kongress fordert der Präsident vom Taliban-Regime in Afghanistan die sofortige Auslieferung von Osama bin Laden. Am 7. Oktober schickt Bush dann die Armee. Es ist der Beginn von Enduring Freedom, übersetzt Operation Dauerhafte Freiheit. 3 weitere US-Präsidenten haben nach Bush noch mit diesem Krieg zu tun. Er dauert fast 20 Jahre, obwohl Osama bin Laden lange tot und Al-Qaida geschwächt ist. Auch dem Irak erklärt die Bush-Regierung den Krieg wegen vermeintlicher Massenvernichtungswaffen. Allerdings werden sie nach dem Einmarsch nie gefunden.
5: Man wollte den Eindruck korrigieren, dass die USA nicht mehr die unangefochtene Führungsmacht sind.
2: Der Historiker Bernd Greiner spricht von Überheblichkeit.
5: Man kann das auf einen Satz runterbrechen. Je größer die Angst der anderen ist, desto angstfreier können die USA leben. Deshalb hat man auch einen Unbeteiligten, Saddam Hussein, angegriffen. Es war politisch maßlos, rechtlich bodenlos und moralisch ebenfalls verwerflich.
2: Im Inneren baut die Regierung Bush nach 9/11 einen gigantischen Sicherheits- und Überwachungsapparat auf. Amerika und nicht nur Amerika ist jetzt im Zeitalter des Terrors angekommen. So analysiert es der frühere stellvertretende CIA-Direktor Michael Morell in der Rückschau.
6: I think he would be pretty happy.
7: Bin Laden würde heute zufrieden feststellen, die Zahl der Extremisten ist weltweit um ein Vielfaches größer als damals. Und Amerika ist nach den beiden Kriegen geschwächt, militärisch und politisch.
2: Immerhin einen vergleichbaren Terroranschlag hat es nicht mehr auf US-Boden gegeben seit diesem 11. September 2001. Der war heute vor 25 Jahren.
0: Christian Schwalb über einen Tag, an den sich viele Menschen noch sehr genau erinnern. Unser Blick in die Geschichte bei MDR Klassik.

ein ganz wichtiger Vertreter der schwedischen Spätromantik, der Komponist Hugo Alfvén, 1862 geboren. Eine Komposition von ihm haben wir gerade gehört, aus seinem Prodigal Son, eine Polka eingespielt vom New London Orchestra. Sie hören MDR Klassik am Morgen kurz vor 6:30. Gleich gibt's bei uns Wetter und Verkehr, aber vorher Karl Maria Weber, Vorlieber, beim Presto aus seinem Konzert Nummer 1 in C-Dur, Opus 11. Wir hören Wolfram Lorenzen am Klavier und da ist er aber nicht ganz alleine. Hinter ihm noch die Musiker und Musikerinnen vom SWR Symphonieorchester Baden-Baden und Freiburg.

0: Das SWR-Symphonieorchester Baden-Baden und Freiburg mit dem Presto aus Karl Maria von Webers Konzert Nummer 1, C-Dur, Opus 11.
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0: Die aktuellen Temperaturen: Chemnitz bedeckt 11 Grad, Dresden wolkig 9, Eisenach wolkenlos 7 Grad, Erfurt wolkenlos ebenfalls 7, Görlitz bedeckt 9 Grad, Leipzig wolkig 8 und Meiningen stark bewölkter Himmel, aktuell 8 Grad. Heute gibt es einen Mix aus Sonne und Wolken, sobald der Morgennebel sich verzogen hat. Es bleibt meist trocken, 20 bis 24 Grad. Morgen heiter bis wolkig, meist trocken ebenfalls, 20 bis 24 Grad. Und der MDR-Verkehrsdienst meldet: A4 Frankfurt Richtung Dresden in der Abfahrt Chemnitz-Ost befindet sich Öl auf der Fahrbahn. A72 Richtung Leipzig zwischen Chemnitz-Rottluff und Kreuz-Chemnitz stockender Verkehr an einer Baustelle. Vorsicht auf der B91 Richtung Halle zwischen Weißenfels-Süd und Burau, da liegt ein totes Reh auf der rechten Fahrspur. Die B183A Delitzsch-Brehna ist zwischen der B184 und dem Abzweig Kertitz nach einem Unfall gesperrt. B246A Richtung Burg auf der Ortsumgehung Schönebeck am Abzweig Gnadau, Behinderungen durch einen abgeknickten Ampelmast. Und im Altmarkkreis Salzwedel, da ist die Straße zwischen Klötze und Schwiesau wegen Löscharbeiten aktuell gesperrt. Soweit der MDR-Verkehrsservice. Kommen Sie gut ans Ziel.
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Ein Marsch aus der English Folk Song Suite von Ralph Vaughan Williams hier gerade verklungen, eingespielt vom London Symphony Orchestra unter der Leitung von Adrian Bold. Sie hören MDR Klassik am Morgen, am Freitagmorgen, kurz nach 6:30. Das folgende Stück ist ein Präludium in G-Dur, Opus 163, Nummer 15 von Charles V. Stanford.

0: Das Ensemble Cantilina bei MDR Klassik am Morgen.
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0: 25 Jahre ist es her, da versetzten die Anschläge vom 11. September die Welt in einen Schockzustand. Der Tag markierte ja eine Zäsur in der Außen- und auch in der Innenpolitik der Vereinigten Staaten, die bis heute anhält. Denn nach den Anschlägen kamen Krieg und Überwachung. Hören Sie dazu die Medienschau.
2: Eine Welt ohne Trump-Regierung, ohne islamistischen Terror, ohne Streit über muslimische Migranten. All das wäre ohne die Anschläge vom 11. September 2001 möglich, kommentiert die Volksstimme aus Magdeburg. Doch das Attentat läutete eine Dekade von Angst und Hass ein. Die USA schufen den mächtigsten Überwachungsapparat der Welt, beschränkten die Freiheiten der eigenen Bürger und warfen im Krieg gegen den Terror ihre Werte über Bord. Auf rnd.de heißt es, viele Deutsche fühlten sich sofort an der Seite Amerikas. 25 Jahre später wirkten die damaligen Bilder der deutschen Solidarität wie aus einer verlorenen Welt. In Berlin gingen 200.000 Menschen auf die Straße für das, was Kanzler Gerhard Schröder uneingeschränkte Solidarität nannte. Die ging so weit, dass sich Deutschland am umstrittenen Afghanistan-Krieg gegen die 9-11-Drahtzieher beteiligte. Doch viele Deutsche teilten nicht nur die Angst vor islamistischem Terror. Viele fürchteten sofort, dass die Supermacht die Welt in Brand setzt. Der nordbayerische Kurier aus Bayreuth schreibt: Das kriegsmüde Amerika zog 2011 die meisten seiner Truppen aus dem Irak ab, woraufhin die Terrororganisation Islamischer Staat dort einen beispiellosen Aufstieg nahm. Gleichzeitig nutzte der Nachbar Iran das entstehende Machtvakuum für einen Ausbau seiner Macht und seines Terrornetzes. Der schmachvolle Abzug aus Afghanistan 2021 markierte endgültig das Scheitern Amerikas und seiner Verbündeten. Der Reutlinger Generalanzeiger sieht es ähnlich. Die Frage, die bleibt: Was haben wir nach 25 Jahren im Krieg gegen den Terror erreicht? Zu wenig muss die Antwort sein. Aus Al-Qaida wurde der IS. Aus dem IS wurden versprengte Terrorgruppen. Manche wurden geschwächt, andere erstarkten. Sie alle aber verbreiten weiterhin Schrecken und Tod, zuletzt auch wieder bei uns in Deutschland. Die Süddeutsche Zeitung blickt zum Abschluss auf eines der düstersten Kapitel. Das Internierungslager von Guantanamo bleibt bis heute das unauslöschliche Symbol der Schande. Es ist nicht zu weit gegriffen. Von der Nonchalance, mit der in der Post-9-11-Ära zumindest anfänglich die Grundwerte der Nation aufgekündigt wurden, führt eine gerade Linie zu Trumps Verachtung für die Normen und Werte demokratischen Zusammenlebens.

Der dritte Satz, das Allegro aus der Symphonie Nummer 24 in B-Dur von Wolfgang Amadeus Mozart, eingespielt vom Northern Chamber Orchestra unter der Leitung von Nicholas Ward. Sie hören MDR Klassik am Morgen, jetzt mit Dorina Frati an der Mandoline und Daniele Rohr am Cembalo und einem Allegro aus, ja, einer Sonate von Giuseppe Gaetano Boni.

0: Sie hören MDR Klassik am Morgen, soeben verklungen das Presto aus dem Konzert in D-Moll von Alessandro Marcello, eingespielt vom Kölner Kammerorchester mit Stefan Schili an der Oboe.
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0: Heute beginnt in Leipzig in der Heilandskirche das Praetorius Festival. Dabei feiert die Jugendmusiziergruppe Michael Praetorius ihr 50-jähriges Bestehen. Zum Auftakt gibt es da Ohrwürmer und Gassenhauer, so der Titel, ein Festkonzert der aktuellen Gruppe. Im Laufe des Festivalwochenendes kommen dann auch viele ehemalige Mitspieler dazu, um gemeinsam 50 Jahre Praetorius-Tradition zu feiern. Beginn ist heute um 19 Uhr, wie gesagt, in der Heilandskirche in Leipzig und der Eintritt ist kostenfrei. Im Barocksaal des Schlosses Kölper im Saale-Orla-Kreis, da geht es heute um die musikalische Nacht. Ausgangspunkt ist dabei John Dowlands Lied Come Heavy Sleep, das Benjamin Britten gut 350 Jahre später zu seinem Gitarrenstück Nocturnal inspiriert hat. Weitere Werke fächern die Facetten der Nacht auf, die ja für Verzweiflung, für Hoffnung, für Liebesabenteuer, aber auch für Melancholie und Todessehnsucht stehen kann. Die Weimarer Gitarristin Anna Haasch und der Wiener Lautenist Bernhard Reichel treffen dabei auf den Tenor Martin Hüller. Beginn ist um 19 Uhr. Und in Bad Schandau sind heute junge internationale Preisträger zu Gast. Nachwuchsvirtuosen aus Kanada und Japan, die beim Prager Festival Mnada Praha überzeugen konnten. Unter dem Motto frisch, feurig, virtuos bieten sie Romantisches und Virtuoses für Klarinette und Violine mit Klavierbegleitung. Ein Konzert im Rahmen des internationalen Bad Schandauer Musiksommers. Um 19.30 Uhr geht's los in der St. Johanneskirche.
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4: Um 7 Uhr mit Mirko Jugelt. Der ADAC hält es für nötig, das deutsche E-Ladesäulennetz zügig zu erweitern. Sprecher Fabian Fährmann sagte dem MDR, der Ausbau müsse mit der steigenden Zahl von E-Autos einhergehen und diesem auch standhalten. Momentan sei das Angebot zwar überwiegend ausreichend, allerdings gäbe es Knotenpunkte, bei denen es im Berufsverkehr oder zu Urlaubszeiten eng werden könne. Robert Fischer von SPD Automotive sagte, Ladesäulen seien leicht zu finden, aber auch häufiger besetzt. Viele Kinderärzte sind wegen der Sparpläne der Bundesregierung im Gesundheitswesen verunsichert. Der Thüringer Kinder- und Jugendärzteverband befürchtet Einschnitte bei der Vorsorge. Sprecher der Grühling sagte dem MDR, es sei nicht klar, ob Untersuchungen gedeckelt würden und man Termine künftig absagen müsse. Die gesetzlichen Kassen teilen die Befürchtungen nicht. Die Budgets für die Kinderarztpraxen würden nicht gekürzt. In den USA wird heute der Opfer des 11. September 2001 gedacht. In New York werden Angehörige am Ground Zero die Namen der etwa 3000 Getöteten verlesen. Erstmals soll auch der Opfer gedacht werden, die an den Folgen der Anschläge gestorben sind. Vor 25 Jahren hatten islamistische Terroristen 4 Flugzeuge entführt. 2 davon steuerten sie in die Türme des World Trade Centers, eine ins Pentagon. Die 4. Maschine stürzte ab, nachdem die Passagiere Widerstand geleistet hatten. Bei einem schweren Busunglück im Osten der Schweiz sind mehrere Menschen ums Leben gekommen. Laut Polizei gab es außerdem mehrere Verletzte. Die genaue Zahl der Opfer wurde bislang nicht bekannt gegeben. Der niederländische Reisebus war am späten Nachmittag im Kanton Graubünden von der Straße abgekommen. An Bord sollen insgesamt rund 50 Insassen gewesen sein. In der Fußball-Champions League hat RB Leipzig bei seinem Comeback einen herben Dämpfer erlebt. Die Sachsen verloren beim italienischen Club Como deutlich mit 1:4. Der FC Bayern konnte sich dagegen mit 5:0 gegen den FK Bode Glimt aus Norwegen durchsetzen. Die deutschen Basketballerinnen haben erstmals in ihrer Geschichte das WM-Halbfinale erreicht. Das Team besiegte in Berlin Europameister Belgien mit 93:74 und trifft nun morgen auf Frankreich. Das waren die Nachrichten. Das Wetter mit den aktuellen Temperaturen: Brocken, heiter 7 Grad, Chemnitz bedeckt 11, Dresden wolkig 10, Eisenach sonnig 7, Erfurt sonnig 7, Fichtelberg bedeckt 7 Grad, Gera wolkig 9, Görlitz bedeckt 9, Halle wolkig 7, Leipzig wolkig 8, Magdeburg wolkig 7 und Meiningen stark bewölkt 8 Grad. Heute nach örtlichem Frühnebel teils Sonne, teils dichtere Wolken, weitgehend trocken, Höchstwerte 20 bis 24 Grad, morgen wechselnd bewölkt mit Aufheiterungen und meist trocken bei ähnlichen Temperaturen, am Sonntag wechselhaft mit Schauern und leichter Temperaturrückgang. MDR-Verkehrsdienst, A72 Richtung Leipzig zwischen Stolberg Nord und Kreuz Chemnitz, Stau an einer Baustelle plus 20 Minuten. Vorsicht auf der B91 Richtung Halle zwischen Weißenfeld Süd und Borau liegt ein totes Reh auf der rechten Fahrspur. Die B183a Delitzsch-Brena ist zwischen der B184 und dem Abzweig Kertitz nach einem Unfall gesperrt. B246a Richtung Burg, auf der Ortsumgehung Schönebeck am Abzweig Gnadau, Behinderungen durch einen abgeknickten Ampelmast. Im Altmarkkreis Salzwedel ist die Straße zwischen Klötze und Schwiesau wegen Löscharbeiten gesperrt. Soweit der Verkehrsdienst, 7.04 Uhr.
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5: Mit Ben Garrett-Hernandez, ich grüße Sie.

Sie und MDR Klassik am Morgen. Das war hier das Philharmonia Orchester mit der Castilla aus der Suite Española, der spanischen Suite von wem? Von Isaac Albéniz, ein Komponist mit einer spannenden Vita, auch wenn man da nicht alles glauben darf, weil er gerne wilde Geschichten erzählt hat, zum Beispiel, dass er im Alter von nur 10 Jahren allein Perpedes durch Spanien gereist ist, oder mit 15, weil ihm irgendwie die Behörden etwas anhaben wollten, auf einem Dampfer angeheuert hat, Richtung Karibik. Ist alles nicht so ganz verbrieft, aber was wir wissen, ist, dass er vor über 140 Jahren seine Suite Española komponiert hat und wir sie eben heute glücklicherweise noch hören können. Apropos hören, gleich bei uns in dieser Stunde, da stellen wir Ihnen ein weltliches Oratorium vor, das seine Uraufführung erleben wird, genau heute Abend in Bautzen. Mehr dazu gleich.

0: Aetus Sumino am Klavier mit einer Etüde in Gestur Opus 10 von Frédéric Chopin. Wasser, sollte man meinen, gehört uns allen und ist für alle da. Das ist natürlich nicht so einfach. Davon berichten auch die Nachrichten immer mal wieder, von sinkenden Grundwasserständen, von Flüssen mit zu geringer Wasserführung. Mit Musik, einem Libretto und fotografischen Arbeiten beschäftigt sich eine künstlerische Zusammenarbeit jetzt mit diesem Thema. Heute hat sie in Bautzen Premiere und Katrin Wenzel erzählt, worum es geht.
1: Während Sachsen von den ersten heißen Tagen des Sommers 2026

0: 26 und der dazugehörigen Wasserknappheit gequält wird, proben knapp 50 Schülerinnen und Schüler in den klimatisierten Räumen der Musikakademie auf Schloss Kolditz. Das Chorlager bietet ihnen Raum und Zeit zur Vorbereitung auf ein großes Projekt, auf die Uraufführung eines weltlichen Oratoriums.
1: Es geht generell um das Wasser, um positive und negative Aspekte, würde ich mal sagen. Dass es die Grundlage für alles Lebende ist auf der Erde, dass man das Wasser nicht verschmutzen sollte, dass man damit gut umgehen sollte und dass man sich bewusst sein sollte, welche Macht das Wasser auch hat.
0: So wie Helena Dubau besucht Matti Stadnik das Sorbische Gymnasium in Bautzen. Dort ist auch das Sorbische Jugendensemble angesiedelt, das sich für ein paar Tage nach Kolditz zurückgezogen hat.
2: Wasser hat eine große Bedeutung für uns, vor allem auch die Spree, die ist ja auch mit den Sorben verbunden, die Spreewehr, da kommen ja auch die ganzen Sagen und so her.
0: Die Spree fließt durch das sorbische Siedlungsgebiet in Sachsen und Brandenburg bis nach Berlin. Experten fürchten, dass sie schon in wenigen Jahren nicht mehr genug Wasser führen könnte und deshalb die Wasserversorgung der Hauptstadt gefährdet sei. Die Ursachen dafür liegen im Lausitzer Braunkohlerevier. Dort soll bis 2038 der Kohleausstieg vollzogen sein. Dann wird mit dem Abpumpen des Grundwassers aufgehört und das bisherige System der Trinkwassergewinnung zusammenbrechen. Und das ist nur ein Detail im Kampf ums Wasser, der uns alle bereits beschäftigt bzw. beschäftigen wird. Auch die Schriftstellerin Ruja Dumascina.
3: Das Libretto fängt an mit Flüssen, also wie die Flüsse entspringen. Also es ist relativ allgemein. Es geht quer um die Welt herum. Meer, Ozean, Fluss, Teich. Was lebt vom Wasser? Welche Kraft hat das Wasser? Was macht das Wasser? Bis zu Überschwemmungen, bis zum Zurückziehen. Also dieses Element, das der Mensch niemals zu bezwingen vermag.
0: Ruja Dumascina hat das Libretto zum Oratorium Wundersame Wasser geschrieben. Für die studierte Ökonomin des Bergbaus und Absolventin des Leipziger Literaturinstituts ist Wasser längst ein Thema. Seit Kindertagen hat sie die Industrialisierung der Lausitz durch den Braunkohletagebau und die massive Umweltzerstörung miterlebt. Der damit einhergehende Niedergang der sorbischen Kultur ist für sie und ihre Mitstreiter immer gegenwärtig.
4: Dieses Oratorium, das ist sozusagen die Vollendung eines ganzen Zykluses, den wir mit dem Komponisten Mircin Wetzlich zusammen seit vielen Jahren schon pflegen. Das ist jetzt das dritte, das in der Art tatsächlich wieder eine ganz andere Farbe, einen ganz anderen Charakter hat.
0: Judith Kubitz hat in Weimar, Paris und London studiert. Heute arbeitet die Dirigentin auf der ganzen Welt und seit 3 Jahren leitet sie den Chor am Sorbischen Gymnasium in Bautzen.
4: Die Thematik ist global gedacht, was mich unheimlich anspricht und was auch die Jugendlichen inhaltlich nochmal wieder neu herausfordert.
0: Und eine weitere Herausforderung für die Schülerinnen und Schüler ist, dies alles in sorbischer Sprache zu bewältigen. Doch mit Judith Kubitz an ihrer Seite werden sie ihren Part bei der Aufführung von Vulkotna Voda, Wundersame Wasser, meistern.
5: Das weltliche Oratorium Vulkotna Voda heute Abend bringt das Sorbische Jugendensemble und die Sorbische Kammerphilharmonie Bautzen das Werk gemeinsam auf die Bühne, ergänzt durch fotografische Arbeiten des sorbischen Fotografen Maji Bulank. Das Arrangement übernahm der Dresdner Komponist und Produzent Johannes Gerstengarbe. Um 19.30 Uhr geht's los in der Stadthalle Bautzen und eine weitere Aufführung, falls Sie es heute nicht mehr schaffen sollten, am Sonntag dann um 17 Uhr. 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

der Dresdner Kammerchor unter der Leitung von Hans-Christoph Rademann mit einem Madrigal von Heinrich Schütz. Heinrich Schütz, der die Musiklandschaft des Frühbarocks in Mitteldeutschland geprägt hat wie kein zweiter und wer auf seinen Spuren wandeln will, der geht zum Beispiel nach Bad Köstritz. Das ist der Schütz-Geburtsort. Da gibt es das Heinrich-Schütz-Haus in Bad Köstritz oder nach Weißenfels. Auch da ein Heinrich-Schütz-Haus, das Ort oder der Ort seiner Jugend und auch sein Alterssitz ist ja dort gewesen. Und eine Reise nach Dresden lohnt sich ja sowieso immer. Seine Hauptwirkungsstätte war ja dort über ein halbes Jahrhundert lang. Diente Schütz hier als kurfürstlich-sächsischer Hofkapellmeister. Sie hören MDR Klassik am Morgen. Die Lautenkompanie spielt für uns auf mit dieser Courante.

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1: Am Ende der Handelswoche stehen die Finanzmärkte im Zeichen des Kriegs im Nahen Osten und der Geldpolitik. Wegen der gestörten Lieferrouten durch die Straße von Hormuz und das Rote Meer zog der Preis für Rohöl kräftig an. Ein Fass der Nordseesorte Brent kostet rund 108 Dollar. Auch für ein Fass US-Leichtöl muss mittlerweile über 100 Dollar bezahlt werden. Der erneute Preissprung beim Rohöl hat die Inflationssorgen der Anleger angefacht. Die Aktienmärkte sind angeschlagen. An der Wall Street verloren Dow Jones und Co. deshalb weiter an Boden. Die Furcht vor einer Zinserhöhung der US-Notenbank am kommenden Mittwoch drückte die Kurse. An den Anleihemärkten preisen die Anleger ebenfalls eine straffere Geldpolitik ein. Die Renditen 30-jähriger US-Staatsanleihen kletterten auf ein 19-Jahres-Hoch bei knapp 5,4%. Die Zinslast für die hohe US-Verschuldung dürfte weiter steigen. Der Spielraum für staatliche Ausgaben wird immer enger. Die Europäische Zentralbank hat ihre zweite Zinserhöhung in diesem Jahr bereits hinter sich. Sie erhöhte den Leitzins gestern auf 2,5%. Die Anleger fürchten nun, die höheren Zinsen könnten die Konjunktur abwürgen. Der DAX dürfte darum mit weiteren Kursverlusten in den Handel starten. Thomas Spindler, ARD Finanzredaktion, Frankfurt.

0: Das Leipziger Kammerorchester unter der Leitung von Morten Schulte-Jensen besteht aus rund 20 Musikern und Musikerinnen, die überwiegend aus dem Gewandhausorchester Leipzig stammen. Haben wir gerade gehört mit einem Allegro Assai aus dem Konzert in E-Dur von Karl Philipp Emanuel Bach. Und damit ist es 7.30 Uhr geworden.
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0: Die aktuellen Temperaturen: Dresden stark bewölkt 9 Grad, Eisenach wolkig 7, Erfurt wolkenlos 6 Grad, Magdeburg stark bewölkt 7, Oschatz stark bewölkt 9 Grad und Wernigerode stark bewölkt 12 Grad. Heute gibt es eine Mischung aus Sonne und Wolken. Da oben, es bleibt meist trocken, 20 bis 24 Grad. Morgen heiter bis wolkig, meist trocken. Gleiche Temperatur, 20 bis 24 Grad. Und der MDR-Verkehrsservice, noch einmal frisch aktualisiert, meldet: Auf der A14 in Richtung Magdeburg zwischen Klinger und Nauenhof, da ist die linke Fahrspur nach einem LKW-Unfall blockiert. A72 Richtung Leipzig zwischen Stolberg Nord und Kreuz Chemnitz, Stau an einer Baustelle. Auf der B7 Richtung Jena zwischen Trotz und Droschka, Behinderungen nach einem Unfall. Die B183A Delitzsch-Brehna ist zwischen der B184 und dem Abzweig Kertitz nach einem Unfall gesperrt. B246A Richtung Burg, auf der Ortsumgehung Schönebeck am Abzweig Gnadau, Behinderungen durch einen abgeknickten Ampel. Und im Altmarkkreis Salzwedel, da ist die Straße zwischen Klötze und Schwiesau wegen Löscharbeiten gesperrt. Soweit der MDR-Verkehrsservice. Kommen Sie gut von A nach B.
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Das Konsortium Classicum bei MDR Klassik am Morgen mit Klängen aus Antonio Salieris Drama, Musikdrama Der König von Ormus. Und weiter geht's an dieser Stelle mit Francis Poulenc, der Petit Marche Militaire, eingespielt von Anima Eterna Brugge.

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1: Bei seiner Uraufführung am 4. Dezember 1843 feierte das Werk einen riesigen Erfolg und wurde allein zu Schumanns Lebzeiten noch mindestens 50 Mal gespielt. Die Rede ist von Das Paradies und Die Peri. Doch dann verschwand das groß angelegte Oratorium für Solo, Stimmen, Chor und Orchester erst einmal für viele Jahrzehnte vor den Konzertprogrammen. Und damit verschwand auch ein wegweisendes Werk für die sich damals entwickelnde Gattung des weltlichen Oratoriums. Gut, dass es in letzter Zeit aber wieder häufiger zu hören ist. Auch am kommenden Sonntag im Leipziger Gewandhaus. MDR Symphonieorchester und MDR Rundfunkchor führen unter Chefdirigent Dennis Russell Davies Robert Schumanns Das Paradies und Die Peri auf. Susanne Krieger stellt uns das Werk jetzt vor.
2: Ruhig, getragen und sehnsuchtsvoll. So beginnt das Oratorium von Robert Schumann. Im Mittelpunkt steht Peri, ein feenähnliches, geflügeltes Fabelwesen aus der persischen Mythologie. Es ist das Kind eines gefallenen Engels und einer Sterblichen. Aufgrund dieser unreinen Herkunft wird der Peri der Zutritt ins Paradies verwehrt.

Und so irrt Peri durch die Welt. Sie sucht nach himmlischen Opfergaben, um die Engel an der Paradiespforte zu erweichen. Robert Schumann hat die Geschichte einer Märchensammlung des irischen Dichters Thomas Moore entnommen. Der Stoff selbst entstammt der persischen Mythologie. Das Orientalische und Exotische aus fernen Welten fasziniert die Menschen damals. So auch Schumann, der zusammen mit Adolf Böttger das Libretto für sein Oratorium schreibt. Das, so der Komponist, sei nicht für den Betsaal, sondern für heitere Menschen gedacht. Die Peri muss auf ihrer Reise sehr viel irdisches Leid erfahren. Zuerst trifft sie auf einen sterbenden Freiheitskämpfer und fängt dessen letzten Blutstropfen auf. Sie hofft, damit die Engel zu überzeugen. Der Versuch schlägt fehl.

Die Geschichte erzählt von der Suche nach Erlösung. Im Privaten hat Robert Schumann gerade sein Glück gefunden, denn nach langem Streit vor Gericht mit Friedrich Wieck durfte er endlich dessen Tochter Clara heiraten. Doch schon lange zuvor plagen Robert andere Geister. Er leidet unter Depressionen, kämpft immer wieder gegen seine inneren Dämonen, die ihn letztendlich zu mehreren Klinikaufenthalten zwingen. Anfang der 1840er Jahre ist er wie im Schaffensrausch. Nachdem er unglaublich viele Klavierwerke und Lieder geschrieben hat, widmet er sich nun dem großen Orchester. Kurz nach der sehr erfolgreichen Uraufführung seiner ersten Sinfonie, der Frühlingssinfonie, entsteht sein Oratorium. Das damals wirklich Neue ist, dass Robert Schumann erzählende Rezitativstränge durchkomponiert. Das Orchester untermalt bildhaft die Worte mit farbigen Tönen und erinnert damit wiederum an die große Kunst des Liedkomponisten Schumann. Das in drei Teilen konzipierte Werk fließt in einem riesigen Klangstrom dahin, der wenig gemein hat mit den dramatischen Opernerzählungen der damaligen Zeit. Es entsteht vielmehr eine große Kontemplation, musikalisch aufgefächert von liedhaften Episoden bis hin zu komplexen Fugalchören. Dabei tritt die Erzählung zuweilen in den Hintergrund, um der Natur und dem Rauschen in der Welt zuzuhören und sich dem Wind, der Hitze oder dem Wasser hinzugeben. 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

0: Peri trifft am Ende ihrer Suche auf einen Mann, der im Angesicht eines betenden Kindes in Tränen ausbricht und all seine begangenen Verbrechen zutiefst bereut. Mit einer dieser Tränen findet Peri Zutritt ins Paradies.
1: Susanne Krieger über Robert Schumanns großes romantisches Oratorium Das Paradies und die Peri. Sie können es erleben, wenn Sie mögen, an diesem Sonntag, also schon übermorgen um 18 Uhr im Gewandhaus Leipzig. Dennis Russell Davies leitet das MDR Symphonieorchester und den MDR Rundfunkchor. 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

0: armenische Pianistin Vadui Yeritsan am Steinway-Flügel mit einem Walzer von Sergei Prokofjew.
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0: Die sächsischen Landeskulturverbände warnen vor geplanten Kürzungen im Kulturhaushalt. Die Interessensgemeinschaft der Verbände kritisiert den Entwurf für den Doppelhaushalt 2027-28. Trotz eines insgesamt wachsenden Landeshaushalts seien deutliche Einschnitte bei der Kultur vorgesehen. Und besonders betroffen sind regionale Netzwerkstellen und Jugendkunstschulen. Sie könnten mehr als ein Drittel ihrer Förderung verlieren. Die Verbände fordern deshalb Nachbesserungen, unter anderem eine Fortführung der Kulturraumförderung auf dem Niveau von 2026 mit knapp 109 Millionen Euro. Gustavo Dudamel hat gestern Abend offiziell die Leitung der New Yorker Philharmoniker übernommen. Sein erstes Konzert mit Musik unter anderem von Philip Glass und Jesse Montgomery deutet an, welche Richtung er dem traditionsreichen Orchester geben will. Mehr Offenheit für neue Musik und andere musikalische Welten. Dudamel will nach eigener Aussage deutlich machen, dass klassische Musik eng mit der Gegenwart verbunden ist. Und so stehen in der aktuellen Saison neben dem klassischen Repertoire 12 Uraufführungen und zahlreiche genreübergreifende Projekte auf dem Programm. Die New Yorker Philharmoniker sollen sich damit stärker als Teil der vielfältigen Kulturszene der Stadt positionieren. Die Deutsche Stiftung Musikleben vergibt derzeit wieder hochwertige Violinen, Bratschen und Celli an Preisträgerinnen und Preisträger von Jugend musiziert. In Hamburg dürfen die jungen Musizierenden verschiedene Instrumente aus dem Deutschen Musikinstrumentenfonds bei der sogenannten kleinen Vergabe ausprobieren und sich für eines entscheiden. Manche spielen darauf bis zum 30. Lebensjahr und damit auch bis zum Probespiel für eine erste Orchesterstelle. Für den nächsten Wettbewerb des Fonds kann man sich noch bis Ende Oktober bewerben.
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Georg Philipp Telemann zählt ja mit mehr als 3600 Kantaten, Oratorien, Opern und Sonaten zu den produktivsten Komponisten der Musikgeschichte. Und auch im Werkkatalog steht das Konzert in F-Dur. Daraus haben wir hier das Vivace gehört, eingespielt vom Tempesta di Mare Philadelphia Barock Orchester.

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2: Um 8 Uhr mit Mirko Jugelt. Der ADAC hält es für nötig, das deutsche E-Ladesäulennetz zügig zu erweitern. Sprecher Fabian Fährmann sagte dem MDR, der Ausbau müsse mit der steigenden Zahl von E-Autos einhergehen und diesem auch standhalten. Momentan sei das Angebot zwar überwiegend ausreichend, allerdings gäbe es Knotenpunkte, bei denen es im Berufsverkehr oder zu Urlaubszeiten eng werden könne. Robert Fischer von SPD Automotive sagte, Ladesäulen seien leicht zu finden, aber auch häufiger besetzt. Viele Kinderärzte sind wegen der Sparpläne der Bundesregierung im Gesundheitswesen verunsichert. Der Thüringer Kinder- und Jugendärzteverband befürchtet Einschnitte bei der Vorsorge. Sprecher der Grühling sagte dem MDR, es sei nicht klar, ob Untersuchungen gedeckelt würden und man Termine künftig absagen müsse. Die gesetzlichen Kassen teilen die Befürchtungen nicht. Die Budgets für die Kinderarztpraxen würden nicht gekürzt. Die Pharmaindustrie hat das geplante Aus für das GSK-Impfstoffwerk in Dresden als herben Rückschlag für Deutschland bezeichnet. Klaus Michelsen vom Verband der forschenden Pharmaunternehmen sagte dem MDR, globale Herausforderungen erforderten einen starken Standort. Nötig seien weniger Bürokratie, eine Senkung der Energie- und Lohnkosten und mehr Fachkräfte. Der britische Konzern GSK hatte gestern die Schließung seines Dresdner Standortes bis 2028 verkündet. In den USA wird heute der Opfer des 11. September 2001 gedacht. In New York werden Angehörige am Ground Zero die Namen der etwa 3000 Getöteten verlesen. Erstmals soll auch der Opfer gedacht werden, die an den Folgen der Anschläge gestorben sind. Vor 25 Jahren hatten islamistische Terroristen 4 Flugzeuge entführt. 2 davon steuerten sie in die Türme des World Trade Centers, einer ins Pentagon. Die 4. Maschine stürzte ab, nachdem die Passagiere Widerstand geleistet hatten. In der Fußball-Champions League hatte RB Leipzig bei seinem Comeback einen herben Dämpfer erlebt. Die Sachsen verloren beim italienischen Club Como deutlich mit 1:4. Der FC Bayern konnte sich dagegen mit 5:0 gegen den FK Bodø/Glimt aus Norwegen durchsetzen. Die deutschen Basketballerinnen haben erstmals in ihrer Geschichte das WM-Halbfinale erreicht. Das Team besiegte in Berlin Europameister Belgien mit 93:74 und trifft nun morgen auf Frankreich. Das waren die Nachrichten. Das Wetter mit den aktuellen Temperaturen: Brocken wolkig 7 Grad, Chemnitz stark bewölkt 11, Dresden stark bewölkt 9, Eisenach wolkig 7 Grad, Erfurt sonnig 6, Fichtelberg bedeckt 7, Gera wolkig 9, Görlitz bedeckt 9, Halle wolkig 7, Leipzig wolkig 8, Magdeburg stark bewölkt 7 und Meiningen heiter 7 Grad. Heute teils Sonne, teils dichtere Wolken, weitgehend trocken. Höchstwerte 20 bis 24 Grad, morgen wechselnd bewölkt mit Aufheiterungen und meist trocken. Ähnliche Höchstwerte am Sonntag dann wechselhaft mit Schauern und leichter Temperaturrückgang. MDR-Verkehrsdienst, A14 Richtung Magdeburg, zwischen Grimma und Nauenhof, Stau nach einem LKW-Unfall, plus 10 Minuten. Vorsicht auf der A14 Richtung Dresden, zwischen Lüderitz und Tangerhütte liegt ein Metallteil auf der Fahrbahn. Auf der A17 Richtung Dresden in der Auffahrt Dresden-Südvorstadt, Behinderungen nach einem Unfall. A72 Richtung Leipzig, zwischen Stolberg Nord und Kreuz Chemnitz, Stau an einer Baustelle, plus 20 Minuten. Auf der B7 Richtung Jena, zwischen Trotz und Droschka, Behinderungen nach einem Unfall. Die B183a Delitzsch-Brena ist zwischen der B184 und dem Abzweig Kertitz nach einem Unfall gesperrt. Soweit der Verkehrsdienst. 8.04 Uhr.
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3: Dazu begrüßt sie Ben Garrett Hernandez und wir starten in diese Stunde mit einem Allegro von Antonín Reichenauer.

das Kollegium 1704 unter seinem Leiter Václav Lux, der ja auch mit seinem Ensemble kürzlich beim Musikfest Erzgebirge zu Gast war. Den Mitschnitt, den können Sie sich noch anhören in der MDR Klassik Mediathek, mdrklassik.de. Und natürlich gibt es auch ein tolles Gespräch, das meine Kollegin Gerrit Schulze mit Václav Lux geführt hat. Auch das empfinden Sie bei mdrklassik.de oder aber auch bei verschiedenen Streaming-Diensten des MDR-Klassik-Gespräch. So, jetzt aber kurz nach acht gibt's bei uns erstmal in wenigen Minuten ein niegelnagelneues Feuilleton, der Blick in die Tageszeitung. Vorher aber noch Klaviermusik.

0: 11. September, 9-11, um gleich mal mit der Tür ins Haus zu fallen, erinnern sich viele daran, wie das damals war. In der Tageszeitung Die Welt ist zu lesen, vermutlich sind wir nicht die Einzigen, die am 11. September 2001 eine Weile gebraucht haben, um zu begreifen, dass die beiden Türme des World Trade Centers nicht in einem Film von Roland Emmerich eingestürzt waren, sondern in der Wirklichkeit. Wir saßen vor dem Fernseher und murmelten vor uns hin, das kann doch nicht wahr sein, das darf doch nicht wahr sein, lieber Gott, lass es einen Film sein. War es nicht und danach alles anders bis heute. Wie viele Häuser sind in der Folge dem Erdboden gleichgemacht worden? Wie viele Menschen haben ihr Leben verloren? Kann man, ja, muss man fragen, oder betreibt man da auch schon die Art von Täter-Opfer-Umkehr, die die Welt heute vielen deutschen Intellektuellen unterstellt? Kaum waren am 11. September 2001 die Türme des World Trade Centers gefallen, begann in Deutschland die Suche nach den wahren Schuldigen. Es waren nicht die islamistischen Täter, schreibt die Welt und zitiert unter anderem den wohl wichtigsten deutschen Philosophen der Gegenwart, Peter Sloterdijk, der damals ein paar Monate später, Anfang des Jahres 2002, gesagt hat: Wenn mir jemand versichert, dass er nach dem 11. September im Bereich der Philosophie anders denkt als vorher, streiche ich ihn aus der Liste der ernstzunehmenden Personen. Man kann als Intellektueller nicht behaupten, dass man im Rückblick auf das 20. Jahrhundert durch einen Zwischenfall in amerikanischen Hochhäusern plötzlich aus einem dogmatischen Schlummer erwacht ist. Ich glaube, die Katastrophenlandschaft des 20. Jahrhunderts einigermaßen zu überblicken, der 11. September gehört da eher zu den schwer wahrnehmbaren Kleinzwischenfällen, so Peter Sloterdijk damals, Anfang des Jahres 2002. Klingt nicht richtig klug, oder? Und für die Welt ist auch klar, die zynischen Reaktionen von Intellektuellen und Kulturschaffenden auf die Terroranschläge vom 11. September 2001 entsprangen einem einzigen Bedürfnis, das eigene Weltbild zu retten. Dieses Psychogramm gilt bis heute. Klingt allerdings auch wieder nach einem etwas vereinfachten Weltbild. In der Süddeutschen kommt heute ein Amerikaner zu Wort, der Historiker Timothy Snyder. Haben die Terroristen gewonnen, fragt er da. Amerikas Antwort auf den 11. September hat genau das erreicht, was die Angreifer wollten. Kriege, Entdemokratisierung und ein Klima der Lüge. Bis heute. Doch es gibt noch Mittel zur Gegenwehr, so Snyder. Die Freiheit beginnt mit der Reaktion darauf. Vor allem darf man nicht das tun, was Terroristinnen und Terroristen wollen. Sich nicht provozieren lassen, nicht in die mentale Welt des Terrorismus eintreten, sondern selbst denken. Nur dann besteht die Hoffnung, dass das nächste Vierteljahrhundert besser wird als das vergangene. So Timothy Snyder, heute in der Süddeutschen. Und die Frankfurter Allgemeine ist schon seit Tagen viel in Sachsen-Anhalt unterwegs, um sich mit den Leuten zu unterhalten. Unter anderem mit Sidak Singh, einem Studenten in Magdeburg, der aus Mumbai stammt und gerne hier bleiben will. Du bist ja nicht gemeint, sagen ihm dann dieser Tage viele Leute, die ihn gut kennen und leiden mögen, ihm aber auch erzählen, dass sie AfD gewählt haben, erzählt er da, der junge Mann, der mit seinem Wissen so dringend gebraucht wird und uns wissen lässt, ich möchte nicht nur als Fachkraft angesehen werden, sondern auch als Mensch. Ja, so einfach wär's. Und damit guten Tag.
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Sie hören MDR Klassik am Freitagmorgen, soeben verklungen, ein Allegro Molto aus dem Trio in D-Moll Opus 89 von Ignaz Lachner. Der italienische Komponist Gino Merula gilt als Meister des italienischen Frühbarocks, war wohl aber auch ein sehr eigenwilliger Mann, der ganz gerne mal so ein bisschen gestänkert hat, in Streit geraten ist mit Schülern, mit Kollegen, mit Vorgesetzten, hat dann zur Konsequenz gehabt, dass er eben alle paar Jahre mal eine neue Stelle hatte als Organist, als Konzertmeister, zum Beispiel in Bergamo oder anderen Städten, vorzugsweise in der Lombardei. Wir hören jetzt hier von ihm eine Canzona La Pustola, eingespielt vom Belladonna Barockquartett.

0: Ein anmutiger Walz am Dreivierteltakt Tempo, die Walz von Antonín Dvořák aus seiner Serenade in I-Dur, Opus 22, eingespielt vom London Philharmonic Orchestra. Sie hören MDR Klassik um Punkt 8.30 Uhr.
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0: Die aktuellen Temperaturen: Chemnitz wolkig 11 Grad, Dresden wolkig 10, Eisenach fast, nein, nicht fast bewölkt, stark bewölkt, das ganze Gegenteil, 7 Grad. Erfurt fast wolkenlos, 8 Grad, Görlitz wolkig 10, Halle 9, Leipzig bedeckt 10 und Meiningen fast wolkenlos, 8 Grad. Heute gibt es einen Mix aus Sonne und auch mal dichteren Wolken. Es bleibt meist trocken bei 20 bis 24 Grad. In der Nacht dann unterschiedlich bewölkt, vereinzelt Schauer 13 bis 7 Grad und morgen heiter bis wolkig, meist trocken 20 bis 24 Grad. Der MDR-Verkehrsservice meldet A4 Frankfurt Richtung Dresden vor sich zwischen Rüdersdorf und Gera Langenberg. Da liegt ein Fahrzeugteil auf der rechten Fahrspur. A14 Richtung Magdeburg zwischen Grimma und Nauenhof, Stau nach einem LKW-Unfall. Vorsicht auf der A14 Richtung Dresden zwischen Lüderitz und Tangerhütte, da liegt ein Metallteil auf der Fahrbahn. A72 Richtung Leipzig zwischen Stolberg Nord und Kreuz Chemnitz, Stau an einer Baustelle. Auf der B7 Richtung Jena zwischen Trotz und Droschka, Behinderungen nach einem Unfall. Und die B183A, Rena ist zwischen der B184 und dem Abzweig Kertitz nach einem Unfall gesperrt. Soweit der MDR-Verkehrsservice. Gute Fahrt.
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0: Das Orchestre National de Lyon unter der Leitung von June Merkel mit einem Passepartout von Claude Debussy.
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0: Der Titel Lieder ohne Worte ist untrennbar mit 48 lyrischen Klavierstücken des Komponisten Felix Mendelssohn Bartholdy verbunden. Die Bezeichnung, vielleicht eine Eigenschöpfung des Komponisten, ja, vielleicht geht sie aber auch auf dessen Schwester Fanny Hensel zurück. Auf jeden Fall Lieder ohne Worte, das steht für, ja, für Charakterstücke von liedhafter Beschaffenheit. Und wir hören an dieser Stelle das Lied ohne Worte in C-Dur, Opus 67, Nummer 4 von Felix Mendelssohn Bartholdy. Sebastian Knauer am Klavier.

0: Le Concert de Nation mit einer Komposition von Jean-Baptiste Lully, der Mann, der ja ein Vierteljahrhundert der Lieblingskomponist des Sonnenkönigs war, Ludwig der 14.
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0: Beim ARD Radio Festival, da können Sie heute das Eröffnungskonzert des diesjährigen Beethoven-Festes in Bonn vom Freitag letzter Woche erleben. Das London Symphony Orchestra spielte in der frisch sanierten Beethoven-Halle passend Beethovens Ouvertüre Die Weihe des Hauses. Im Saal gibt es auch eine neue Orgel, für die ein neues Werk entstand. Stefan Behrisch, der übrigens auch Kompositionsprofessor in Dresden ist, brachte hier sein Werk für Orgel und 14 Trompeten zur Uraufführung. Der Titel A Call to Heavens. Und im Anschluss rückt das Orchester noch näher an den Himmel heran mit Anton Bruckners 9. Symphonie. Der Dirigent des Abends, Antonio Babano.
2: Das ist wirklich eine Reise in die Hoffnung, Gott zu erreichen. Und diese Melodie, diese traurige Lebewohl mit der Wagner-Tuben und der Hörner, das ist so was von menschlich.
0: Sir Antonio Babano über Anton Bruckners 9. Symphonie, die Sie heute Abend im ARD Radio Festival hier bei MDR Klassik hören können. Und danach sind die Pianisten Igor Levit und Markus Becker zu erleben. Sie spielen die berühmten Goldberg-Variationen von Johann Sebastian Bach in einer Fassung für zwei Klaviere. Ein Konzertmitschnitt vom Klavierfestival Ruhr entstanden im Juni in der Tonhalle Düsseldorf. Spitzenbesetzung im großen und im kleinen Rahmen also heute beim ARD Radio Festival kurz nach 20 Uhr hier bei MDR Klassik.

Rafaela Gomez am Violoncello und Julian Riem am Klavier mit einer Melodie, die Sie vielleicht erkannt haben. Filmmusik aus Ariel, die Meerjungfrau, Ende der 80er Jahre herausgekommen. Damit bin ich auch so ein bisschen aufgewachsen. The Little Mermaid, der Originaltitel dieses Disney-Trickfilms mit einer Geschichte, die ja zurückgeht auf ein Märchen, die kleine Meerjungfrau von Hans Christian Andersen. Vielleicht auch, dass eine Geschichte, ein Buch statt eines Films, mit dem Sie aufgewachsen sind. Sie hören MDR Klassik am Morgen, 8.50 Uhr, Zeit für dieses Allegro von Antonio Vivaldi.

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1: Und da haben wir für Sie jetzt hier den MDR-Chor, die Damen daraus, zu Gast unter der Leitung von Jörg Straube mit einem Volkslied von Johannes Brahms, Die Versuchung.

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1: Um 9 Uhr mit Mirko Jugelt. In Deutschland ist die Zahl der Firmenpleiten auf den höchsten Stand seit 13 Jahren gestiegen. Wie das Statistische Bundesamt mitteilte, meldeten die Amtsgerichte im ersten Halbjahr fast 13.000 beantragte Unternehmensinsolvenzen. Das seien 6,7% mehr gewesen als im Vorjahreszeitraum. Die meisten Anträge kamen demnach aus den Bereichen Verkehr, Gastgewerbe und der Baubranche. Der Bundestag kommt in diesen Minuten zusammen, um abschließend über den Haushalt für das kommende Jahr zu beraten. Dabei geht es zunächst um den Etat von Arbeitsministerin Bärbel-Baas. Mit mehr als 200 Milliarden Euro verantwortet sie den größten Einzelposten im gesamten Haushalt. Das meiste Geld ist für Rente und Grundsicherung vorgesehen. Danach diskutieren die Abgeordneten noch über die Pläne von Forschungsministerin Dorothee Bär. Dazu zählen auch Projekte in der Raumfahrt. Die Terroranschläge vom 11. September jähren sich heute zum 25. Mal. Zu dem Anlass hat die frühere Bundesjustizministerin Hertha Däubler-Gmelin vor einem schleichenden Abbau von Freiheitsrechten gewarnt. Die SPD-Politikerin sagte dem MDR, damals habe eine Entwicklung begonnen, bei der Sicherheitsmaßnahmen immer stärker in die individuellen Rechte eingriffen. Die Reaktionen auf die Anschläge seien zwar verständlich gewesen, die Balance zwischen Sicherheit und individueller Freiheit müsse aber in jedem Einzelfall gewahrt bleiben. Der ADAC hält es für nötig, das deutsche E-Ladesäulennetz zügig zu erweitern. Sprecher Fabian Fährmann sagte dem MDR, der Ausbau müsse mit der steigenden Zahl von E-Autos einhergehen und diesem auch standhalten. Momentan sei das Angebot zwar überwiegend ausreichend, allerdings gäbe es Knotenpunkte, bei denen es im Berufsverkehr oder zu Urlaubszeiten eng werden könne. In Thüringen sind im vergangenen Jahr wieder tausende Patienten mit Essstörungen behandelt worden. Die Kassenärztliche Vereinigung registrierte allein unter den gesetzlich Versicherten mehr als 10.000 entsprechende Diagnosen und damit etwas mehr als im Vorjahr. Laut Statistik sind vor allem Mädchen im Schulalter und junge Frauen von Essstörungen betroffen. Der Jenaer Psychologe Uwe Berger verwies auf neue Risiken, etwa durch Fitness-Influencer in den sozialen Medien. Das waren die Nachrichten. Das Wetter mit den aktuellen Temperaturen: Brocken, sonnig 7 Grad, Chemnitz wolkig 11, Dresden wolkig 10, Eisenach stark bewölkt 8 Grad, Erfurt heiter 9, Fichtelberg bedeckt 8, Gera wolkig 10, Görlitz wolkig 10, Halle wolkig 10, Leipzig bedeckt 11, Magdeburg bedeckt 10 und Meiningen heiter 8 Grad. Heute teils Sonne, teils dichtere Wolken, weitgehend trocken. Höchstwerte 20 bis 24 Grad, morgen wechselnd bewölkt mit Aufheiterungen und meist trocken. Höchstwerte 20 bis 24 Grad. Am Sonntag wechselhaft mit Schauern und leichter Temperaturrückgang. MDR-Verkehrsdienst, A4, Frankfurt Richtung Dresden, Vorsicht zwischen Rüdersdorf und Gera Langenberg liegt ein Fahrzeugteil auf der rechten Fahrspur. A72 Richtung Leipzig zwischen Stolberg Nord und Kreuz Chemnitz, Stau an einer Baustelle plus 20 Minuten. Auf der B7 Richtung Jena zwischen Trotz und Droschka, Behinderungen nach einem Unfall. Die B183a Delitzsch-Brenners zwischen der B184 und dem Abzweig Kertitz wegen Bergungsarbeiten gesperrt und geblitzt wird. Auf der A9 Richtung Berlin zwischen Halle und Bitterfeld-Wolfen und auf der A14 Richtung Magdeburg zwischen Halle-Trotha und Lübbe-Jün. Soweit der Verkehrsdienst, 9.04 Uhr.
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2: Dazu begrüßt Sie an diesem Freitagmorgen Ben Garrett Hernandez.

Die Virtuosi Saxonie unter der Leitung von Ludwig Güttler mit einem Allegro aus dem Konzert in D-Dur von Josef Haydn. Und damit nochmal guten Morgen hier bei MDR Klassik. Am Morgen hoffentlich auch schon ein bisschen ausgeschlafen. Unter dem gemeinsamen thematischen Motto Märchen, Mythen und Legenden starten ja MDR Symphonieorchester, MDR Rundfunkchor und MDR Kinderchor in die neue Saison, die neue Spielzeit. Am 5. September gab es schon den Auftakt in Suhl und dann der Nachschlag, das zweite Eröffnungskonzert, das folgt dann am Sonntag in Leipzig. Die neue Saison ist auch die Abschiedssaison von Chefdirigent Dennis Russell Davies. Und welche Konzerte Sie besser nicht verpassen sollten und warum eigentlich dieses, mystische Motto, dieses verheißungsvolle Motto, Märchen, Mythen, Legenden, das erfahren wir auch gleich in wenigen Minuten.

0: Filmmusik von John Williams bei MDR Klassik am Morgen 10 nach 9.
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0: Der Sommer endet, die neue Konzertsaison beginnt auch für die MDR-Ensembles. Jetzt am Sonntag, da sind gleich fast alle auf der Bühne des Leipziger Gewandhauses zu erleben bei der Aufführung von Robert Schumanns großem romantischen Oratorium Das Paradies und die Peri. Birgit Glaso, die Leiterin künstlerische Planung bei MDR, bei den MDR-Ensembles, hat uns im Vorfeld dieser Sendung ein bisschen was zur neuen Saison verraten. Zuerst wollte ich aber von ihr wissen, was hat das eigentlich mit diesem Motto auf sich? Das klingt ja erstmal sehr verheißungsvoll. Märchen, Mythen und Legenden, was verbirgt sich dahinter?
2: Naja, gerade hier in Mitteldeutschland haben wir eine sehr lebendige Märchentradition. Es gibt viele Figuren, die hier immer noch sehr präsent sind. Man denke an die Walpurgis im Harz oder eben auch an die Figur des Krabatz in der Lausitz. Und viele wissen es vielleicht gar nicht, dass Märchen, Mythen und Legenden auch gerade musikalisch von vielen Komponisten aufgegriffen wurden und es ganz fantastische Werke gibt. Und diese Frage, wie eben diese Figuren und diese wunderbaren Geschichten in Musik gefasst wurden, dieser Frage gehen wir nach und bringen so wunderbare Dinge wie den Zauberlehrling von Dukas auf die Bühne. Wir widmen uns Stravinskys Feuervogel, also ganz wunderbare Figuren, die wir hier in Musik einfangen werden.
0: Neben dem MDR-Symphonieorchester gehört zu den MDR-Ensembles ja der MDR-Rundfunkchor, einmalig in seiner Größe. Und so wird es ja auch immer bestätigt, einmalig auch in der Qualität. Der Chor ist stark gefragt bei Gastspielen im In- und Ausland. Und wie ist der Chor in die neue MDR-Saison hier vor Ort, zum Beispiel im Leipziger Gewandhaus, eingebunden?
2: Ja, Chorsymphonik ist natürlich ein großer Schwerpunkt auch in der kommenden Saison, gerade mit unserem wunderbaren MDR-Rundfunkchor. Und deswegen steht auch die Saisoneröffnung in einem Werk von Schumann hier, was natürlich auch den Leipziger Bezug hat mit Paradies und die Peri. Ein fantastisches chorsymphonisches Werk, was sehr, sehr selten aufgeführt wird, wo unser Chor und viele Solisten glänzen werden. Aber zum Beethoven-Schwerpunkt haben wir natürlich auch die fantastische Missa Solemnis, die wir in Suhl und in Leipzig unserem Publikum näher bringen wollen. Natürlich ist die traditionelle Reihe der Nachtgesänge auch in der kommenden Saison wieder zu erleben, in der wunderbaren Atmosphäre der Peterskirche. Der erste wird am 13. November stattfinden. Dann zum Toten Sonntag, wahrscheinlich der Blockbuster für viele Zuhörerinnen und Zuhörer, Verdis wunderbares Requiem. Also es können sich die Freunde der Chormusik wirklich auf fantastische Werke mit dem MDR-Rundfunkchor freuen.
0: Klingt nicht schlecht. Diese Saison 26-27 ist ja auch die letzte von Dennis Russell Davies als Chefdirigent des MDR-Symphonieorchesters. Er hat ja eine riesige stilistische Bandbreite, auch mit Vorliebe, muss man sagen, für die amerikanische Moderne. Worauf dürfen wir uns denn da in der neuen Saison freuen?
2: Ja, Dennis bringt natürlich in seiner letzten Saison Werke mit zu uns, die ihm ganz besonders am Herzen liegen. Und er setzt sich natürlich auch immer wieder für neue Werke ein. Und gerade im Juni werden wir eine Aufführung mit ihm erleben. Das ist Raskatows Green Mars, auch wiederum mit dem NDR-Rundfunkchor, was eine fantastische Bandbreite auch unserer Ensembles zeigen wird, weil wir natürlich nicht nur im klassischen, sondern auch gerade im 21. Jahrhundert-Repertoire immer wieder auch gegenüberstellen zu bekannten Werken. Unter anderem zu diesem Programm wird Debussy erklingen. Dann werden wir ein großes Wochenende für ihn gestalten zum Ende der Saison. Einmal in Halle. Sie haben es angesprochen. Er hat natürlich einen großen Bezug zu amerikanischem Repertoire und so steht in Halle das Programm ganz der Stadt Los Angeles gewidmet. Und so werden zum Beispiel Korngolds Violinkonzert erklingen, John Adams sein City Noir und viele kennen wahrscheinlich Don Davis für seine Filmmusik und auch da werden wir seine Critical Mass aufführen. Und ganz zum Schluss dann sein letztes Konzert in Leipzig im Gewandhaus. Das ist Don Quixote überschrieben, also auch einer großen Legendenfigur. Und zwar Richard Strauss-Variationen zu diesem Thema werden erklingen. Und zwar die Soloparts werden aus unserem Ensemble, dem MDR-Rundfunk-Sinfonieorchester gespielt. Und Haydns letzte Sinfonie wird erklingen. Denn auch Dennis Russell Davis hat natürlich eine große Leidenschaft für Haydns Werk. Und so kombinieren wir hier verschiedene Werke, die ihm besonders am Herzen liegen.
0: Sagt Birgit Glaser. Feste Konzertreihen gibt es ja immer wieder in Leipzig und in Suhl. Die MDR-Ensembles, sie sind aber schon auch darüber hinaus in anderen Städten Mitteldeutschlands zu erleben, oder?
2: Gerade zum Jahresende sind wir viel in der Region unterwegs, zum Beispiel mit Schwanensee in Ilmenau oder auch in Wernigerode. Wir sind in Freiburg zu Gast. Der MDR Kinderchor ist natürlich vor Weihnachtszeit besonders gefragt. So sind wir in Zollenroder oder auch in Erfurt zu Gast. Dann wird der Kinderchor in Zeitz auftreten. Also ganz viele verschiedene Orte, wo unsere Ensembles für unsere Hörerinnen und Hörer zu Besuch sein werden.
0: So, jetzt kann ich mir vorstellen, die Auswahl fällt schwer. Wo geht man denn hin? Was ist denn Ihr persönliches Highlight?
2: Mein persönliches Highlight wird im Mai nächsten Jahres erklingen. Und zwar wird dann Aurel Davidiuk als Gastdirigent, ein sehr junger, aufstrebender Dirigent, bei uns zu Gast sein. Und er wird Mussorgsky Bilder einer Ausstellung zu uns mitbringen. Ein Werk einfach, das in seiner Klangpracht, finde ich, mich immer wieder wirklich von den Füßen haut. Und deswegen freue ich mich sehr darauf.
0: Soweit der Ausblick auf die neue MDR-Konzertsaison und die startet am Sonntag mit einer Aufführung von Robert Schumanns Oratorium Das Paradies und die Peri, passend zum Motto Märchen, Mythen und Legenden. Um 18 Uhr geht's los im Leipziger Gewandhaus mit Mitarbeitern der MDR-Rundfunkchor und das MDR-Symphonieorchester, alle unter der Leitung von Chefdirigent Dennis Russell Davies. Vielen Dank an Birgit Glaser, sie ist die Leiterin der künstlerischen Planung bei den MDR-Ensembles. Vielen Dank für diesen Ausblick.

Daniel Ottensamer an der Klarinette, Stefan Konz am Violoncello und Christoph Draxler am Klavier mit dem dritten Satz Minuetto Allegro aus dem Trio für Klarinette, Violoncello und Klavier Nummer 3 in S-Dur von Luis Farrokh. Sie hören MDR Klassik am Morgen und vielleicht an dieser Stelle nochmal ein kleiner Veranstaltungstipp. Wenn Sie etwas übrig haben für die Musik von Johann Sebastian Bach, und das kann ich mir jetzt mal schwer vorstellen, dann kennen Sie vielleicht auch unseren MDR Podcast, dem Bach-Kanal mit Michael Maul und Bernhard Schrammig. 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Dazu dann Maul und Schrammig live. Beginn ist um 19.30 Uhr. Passend dazu jetzt diese kleine Invention Nummer 8 in F-Dur von Johann Sebastian Bach. Tonkopmann am Cembalo.

0: Friedemann Eichhorn an der Violine, hat hier gemeinsam aufgespielt mit der Jena Philharmonie und diesem Allegretto aus dem Konzert Nummer 9 in C-Dur von Pierre Roth. Sie hören MDR Klassik um 9.30 Uhr.
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0: Die aktuellen Temperaturen sehen so aus. Dresden wolkig 11 Grad, Eisenach bedeckt 9, Erfurt bedeckt 10, Magdeburg bedeckt 11 Grad, Plauen wolkig 9 und Wernigerode bedeckt 16. Heute gibt's so einen Mix aus Sonne und Wolken, auch mal ein bisschen dunkelgraue Wolken. Es bleibt aber meist trocken, 20 bis 24 Grad. In der Nacht dann auch wieder Wolken, vereinzelt Schauer, 13 bis 7 Grad und morgen heiter bis wolkig, meist trocken, 20 bis 24 Grad. Der MDR-Verkehrsservice meldet Vorsicht auf der A2 Richtung Berlin zwischen Kreuz Hannover Ost und Lehrte. Dort befindet sich eine ungesicherte Unfallstelle auf der linken Fahrspur. A72 Richtung Leipzig zwischen Stolberg Nord und Kreuz Chemnitz Stau an einer Baustelle. Und geblitzt wird auf der A9 Richtung Berlin zwischen Halle und Bitterfeld-Wolfen und auf der A14 Richtung Magdeburg zwischen Halle-Trotha und Lübbe-Jün. Soweit der MDR-Verkehrsservice. Kommen Sie gut ans Ziel.
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Lutz Kirchhoff an der Laute mit einer Komposition von Robert Ballard, einem französischen Komponisten des frühen Barock. Und jetzt gehen wir mal nach draußen hier bei MDR Klassik ins Grüne, in die Natur oder vielleicht auch ins Blaue, wenn wir so an einen schönen Bergsee denken. Spirit of the Lake heißt diese Komposition von Gareth Klein, eingespielt von der Royal Ballet Symphonie.

0: Er war Schüler berühmter anderer Komponisten, zum Beispiel Scarlatti oder Corelli, und sein Name ist Francesco Saverio Geminiani. Von ihm haben wir gerade ein Allegro gehört aus seinem Concerto Grosso C-Moll Opus 2 Nummer 1, gespielt vom Concerto Köln. Sie hören MDR Klassik am Morgen.
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0: Der 11. September 2001 ist in die Geschichte eingegangen. Heute vor 25 Jahren, da verübten islamistische Terroristen Anschläge, unter anderem auf das World Trade Center in New York und das Pentagon in Washington DC. Christian Schweib erinnert an dieses einschneidende Ereignis.
2: Dienstagmorgen, es ist Spätsommer in New York, klar und sonnig. Viele Menschen eilen zur Arbeit. 8.51 Uhr. Erste Medien melden einen Unfall im Süden Manhattans am World Trade Center. Uhr. United Airlines Flug 175 fliegt in den zweiten Turm. 9.37 Uhr. American Airlines 77 fliegt in das Pentagon in Washington. Schockstarre im ganzen Land. Präsident George W. Bush erfährt während eines Schulbesuchs in Florida, Amerika wird angegriffen. Noch im Klassenzimmer eine improvisierte Stellungnahme.
3: Ich habe alle Regierungsstellen angewiesen, sämtliche Ressourcen zur Verfügung zu stellen, um die Verantwortlichen zu finden.
4: Oh my God!
2: It collapsed! 9.59 Uhr, der Südturm des World Trade Centers stürzt ein, dann der Nordturm. Eine vierte Maschine stürzt in Pennsylvania ab, auch sie entführt. Fast 3000 Menschen werden an diesem Tag getötet. Schnell ist eine Spur zu Osama bin Laden und dem Terrornetzwerk Al-Qaida gefunden. Das FBI veröffentlicht 3 Tage nach den Anschlägen die Namen der 19 Flugzeugentführer.
4: Our war on terror.
3: Unser Krieg gegen den Terror beginnt mit Al-Qaida, aber endet nicht dort. Jede Nation muss sich jetzt entscheiden. Entweder ihr steht an unserer Seite oder an der Seite der Terroristen.
2: Vor dem Kongress fordert der Präsident vom Taliban-Regime in Afghanistan die sofortige Auslieferung von Osama bin Laden. Am 7. Oktober schickt Bush dann die Armee. Es ist der Beginn von Enduring Freedom, übersetzt Operation Dauerhafte Freiheit. 3 weitere US-Präsidenten haben nach Bush noch mit diesem Krieg zu tun. Er dauert fast 20 Jahre, obwohl Osama bin Laden lange tot und Al-Qaida geschwächt ist. Auch dem Irak erklärt die Bush-Regierung den Krieg wegen vermeintlicher Massenvernichtungswaffen. Allerdings werden sie nach dem Einmarsch nie gefunden.
5: Man wollte den Eindruck korrigieren, dass die USA nicht mehr die unangefochtene Führungsmacht sind.
2: Der Historiker Bernd Greiner spricht von Überheblichkeit.
5: Man kann das auf einen Satz runterbrechen. Je größer die Angst der anderen ist, desto angstfreier können die USA leben. Deshalb hat man auch einen Unbeteiligten, Saddam Hussein, angegriffen. Es war politisch maßlos, rechtlich bodenlos und moralisch ebenfalls verwerflich.
2: Im Inneren baut die Regierung Bush nach 9/11 einen gigantischen Sicherheits- und Überwachungsapparat auf. Amerika und nicht nur Amerika ist jetzt im Zeitalter des Terrors angekommen. So analysiert es der frühere stellvertretende CIA-Direktor Michael Morell in der Rückschau.
6: I think he would be pretty happy.
7: Bin Laden würde heute zufrieden feststellen, die Zahl der Extremisten ist weltweit um ein Vielfaches größer als damals. Und Amerika ist nach den beiden Kriegen geschwächt, militärisch und politisch.
2: Immerhin, einen vergleichbaren Terroranschlag hat es nicht mehr auf US-Boden gegeben seit diesem 11. September 2001. Der war heute vor 25 Jahren.
0: Christian Schweib über einen Tag, an den sich sicher viele Menschen noch genau erinnern. Das war unser Blick in die Geschichte hier bei MDR Klassik.

Filmmusik von Alberto Iglesias für Habla con ella. Sprich mit ihr, ein Film von Pedro Almodóvar. Wunderbare spanische Filmemacher aus dem Jahr 2002. Aktuelles von ihm gibt's auch im Kino. Ich glaube, Bitteres Fest heißt der Streifen, den Sie da gerade sehen können. Wie bei MDR Klassik geht's weiter mit dem folgenden Presto aus dem Quartett in A-Dur Opus 7, Nummer 5 von Johann Baptist van Hall.

Das Ensemble Lapa Festant unter der Leitung von Stefan Katte mit dem dritten Satz Allegro aus der Sinfonia für zwei Hörner, zwei Oboenstreicher und Basso Continuo in S-Dur von Gottfried Heinrich Stölzel, seines Zeichens 1690 im Erzgebirge geboren, war Hofkapellmeister in Gotha und wurde auch von einem anderen Zeitgenossen sehr geschätzt, Johann Sebastian Bach, nämlich der Stölzels Musik gern aufgeführt hat und auch als Hausmusik dann in der eigenen Familie zum Klingen gebracht hat, Karl Philipp Emanuel Bach. Der Sohn hat es später dann auch immer wieder erwähnt. Sie hören MDR Klassik am Morgen. Die letzten Minuten dieser Sendung gehören den London Mozart Players unter der Leitung von Howard Shelley mit dem folgenden Rondo von Johann Nepomuk Hummel. Mein Name ist Ben Gardenandes. Merci fürs Zuhören, fürs Dabeisein. Haben Sie einen schönen Tag.

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2: Um 10 Uhr mit Mirko Jugelt. In Deutschland ist die Zahl der Firmenpleiten auf den höchsten Stand seit 13 Jahren gestiegen. Wie das Statistische Bundesamt mitteilte, meldeten die Amtsgerichte im ersten Halbjahr fast 13.000 beantragte Unternehmensinsolvenzen. Das seien 6,7% mehr gewesen als im Vorjahreszeitraum. Die meisten Anträge kamen demnach aus den Bereichen Verkehr, Gastgewerbe und der Baubranche. Der Bundestag berät abschließend über den Haushalt für das kommende Jahr. Dabei geht es zur Stunde um den Etat von Arbeitsministerin Bärbel-Baas. Mit mehr als 200 Milliarden Euro verantwortet sie den größten Einzelposten im gesamten Haushalt. Baas hat sich erneut kritisch zur geplanten Abschaffung der Rente mit 63 geäußert. Die SPD-Politikerin sagte, die Menschen könnten sich darauf verlassen, dass es einen Vertrauensschutz geben werde. Die Terroranschläge vom 11. September jähren sich heute zum 25. Mal. Zu dem Anlass hat die frühere Bundesjustizministerin Hertha Däubler-Gmelin vor einem schleichenden Abbau von Freiheitsrechten gewarnt. Die SPD-Politikerin sagte dem MDR, damals habe eine Entwicklung begonnen, bei der Sicherheitsmaßnahmen immer stärker in die individuellen Rechte eingriffen. Die Reaktionen auf die Anschläge seien zwar verständlich gewesen, die Balance zwischen Sicherheit und individueller Freiheit müsse aber in jedem Einzelfall gewahrt bleiben. In Thüringen sind im vergangenen Jahr wieder tausende Patienten mit Essstörungen behandelt worden. Die Kassenärztliche Vereinigung registrierte allein unter den gesetzlich Versicherten mehr als 10.000 entsprechende Diagnosen und damit etwas mehr als im Vorjahr. Laut Statistik sind vor allem Mädchen im Schulalter und junge Frauen von Essstörungen betroffen. Der Jenaer Psychologe Uwe Berger verwies auf neue Risiken, etwa durch Fitness-Influencer in den sozialen Medien. Bei einem schweren Busunglück im Osten der Schweiz sind 5 Menschen ums Leben gekommen. Das gab die Polizei nach stundenlangen Bergungsarbeiten bekannt. Außerdem seien 40 Menschen verletzt worden, 3 von ihnen schwer. Der niederländische Reisebus war gestern Nachmittag im Kanton Graubünden von der Straße abgekommen. An Bord sollen insgesamt rund 50 Insassen gewesen sein. Das waren die Nachrichten. Das Wetter mit den aktuellen Temperaturen: Brocken bedeckt 8 Grad, Chemnitz wolkig 12, Dresden wolkig 11, Eisenach bedeckt 9 Grad, Erfurt bedeckt 10, Fichtelberg bedeckt 8, Gera bedeckt 12, Görlitz wolkig 11 Grad, Halle wolkig 11, Leipzig wolkig 13, Magdeburg stark bewölkt 12 und Meiningen sonnig 11 Grad. Heute teils Sonne, teils dichtere Wolken, weitgehend trocken, Höchstwerte 20 bis 24 Grad. In der Nacht unterschiedlich bewölkt, vereinzelt Schauer, Tiefstwerte 13 bis 7 Grad. Morgen wechselnd bewölkt mit Aufheiterungen und meist trocken, Höchstwerte 20 bis 24 Grad. Am Sonntag wechselhaft mit Schauern und leichter Temperaturrückgang. MDR Verkehrsdienst. A2 Richtung Berlin zwischen Kreuz Hannover Ost und Lehrte, stockender Verkehr nach einem Unfall. A4 Görlitz Richtung Dresden, Vorsicht zwischen Salzenforst und Burkau, steht ein defektes Fahrzeug auf der linken Fahrspur im Baustellenbereich. Auf der A4 Richtung Frankfurt in der Abfahrt Gera-Langenberg befindet sich eine ungesicherte Unfallstelle. A72 Richtung Leipzig zwischen Stolberg Nord und Kreuz Chemnitz 8 Kilometer Stau wegen Reparaturarbeiten. Auf der B71 zwischen Letzlingen und Gardelegen befindet sich eine ungesicherte Unfallstelle in beiden Richtungen. Geblitzt wird auf der A9 Richtung Berlin zwischen Halle und Bitterfeld-Wolfen, auf der A14 Richtung Magdeburg zwischen Halle-Trotha und Lübbein und auf der A73 Richtung Suhl zwischen Schleusingen und Suhl-Friedberg. Soweit der Verkehrsdienst. 10.04 Uhr.
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2: Um 11 Uhr mit Mirko Jugelt. Bundesfamilienministerin Karin Prien hat ein Sofortprogramm angekündigt, um Kinder und Jugendliche in der digitalen Welt besser zu schützen. Sie sprach sich erneut dafür aus, eine Altersgrenze für die Nutzung von Social-Media-Angeboten einzuführen, kombiniert mit Auflagen für die Anbieter. Kurz zuvor hatte die CDU-Politikerin den Abschlussbericht einer Expertenkommission zu dem Thema entgegengenommen. Dieser hat insgesamt 56 Maßnahmen empfohlen, um den Kinder- und Jugendschutz in der digitalen Welt zu verbessern. Bundesarbeitsministerin Bärbel Baas hält an der geplanten Rentenreform fest. Das bekräftigte sie in der Haushaltsdebatte des Bundestags. Die Änderungen seien kein Selbstzweck. Es gehe darum, das Land wieder besser zu machen. Mit Blick auf die Rente mit 63 versprach die SPD-Politikerin Übergangsregeln. Man könne sich darauf verlassen, dass es einen Vertrauensschutz geben werde. Der Etat von Baas ist der größte Einzelposten im Haushalt für 2027. Geplant sind hier Ausgaben von mehr als 200 Milliarden Euro. In Deutschland ist die Zahl der Firmenpleiten auf den höchsten Stand seit 13 Jahren gestiegen. Wie das Statistische Bundesamt mitteilte, wurden im ersten Halbjahr fast 13.000 Unternehmensinsolvenzen beantragt. Das seien 6,7% mehr gewesen als im Vorjahreszeitraum. Die meisten Anträge kamen demnach aus den Bereichen Verkehr, Gastgewerbe und aus der Baubranche. Bei einem schweren Busunglück im Osten der Schweiz sind 5 Menschen ums Leben gekommen. Das gab die Polizei nach stundenlangen Bergungsarbeiten bekannt. Außerdem seien 40 Menschen verletzt worden, 3 von ihnen schwer. Der niederländische Reisebus war gestern Nachmittag im Kanton Graubünden von der Straße abgekommen. Im Jemen hat die Houthi-Miliz offenbar die Kontrolle über die Meerenge von Bab el-Mandeb übernommen. Dabei handelt es sich um eine der wichtigsten Schifffahrtsstraßen der Welt. Sie verbindet das Rote Meer mit dem Indischen Ozean. Ein örtlicher Regierungsvertreter erklärte, Boote mit bewaffneten Kämpfern hätten die Insel Mayun erreicht und entlang der Küste Posten bezogen. Erst gestern hatte die vom Iran unterstützte Houthi-Miliz die Kontrolle über den jemenitischen Hafen Mokka übernommen. Das waren die Nachrichten. Das Wetter mit den aktuellen Temperaturen: Brocken stark bewölkt, 10 Grad, Chemnitz bedeckt 14, Dresden bedeckt 14, Eisenach bedeckt 11 Grad, Erfurt bedeckt 12, Fichtelberg bedeckt 9, Gera bedeckt 13, Görlitz wolkig 13 Grad, Halle wolkig 14, Leipzig wolkig 14, Magdeburg stark bewölkt 14 und Meiningen wolkig 13 Grad. Heute teils Sonne, teils dichtere Wolken, weitgehend trocken. Höchstwerte 20 bis 24 Grad, morgen wechselnd bewölkt mit Aufheiterungen und meist trocken. Bei ähnlichen Tageshöchstwerten am Sonntag wechselhaft mit Schauern und leichter Temperaturrückgang. MDR-Verkehrsdienst, Vorsicht auf der A4 Frankfurt-Dresden zwischen Apolda und Magdala liegen Leitbarken auf der linken Fahrspur. A4 Görlitz-Dresden zwischen Salzenforst und Burgau steht ein defektes Fahrzeug auf der linken Fahrspur im Baustellenbereich. Die A38 Göttingen-Leipzig ist in Höhe Merseburg-Nord in beiden Richtungen nach einem Unfall im Baustellenbereich gesperrt. Stau in beide Richtungen. A72 Richtung Leipzig zwischen Stolberg-Nord und Kreuz Chemnitz 8 Kilometer Stau wegen Reparaturarbeiten im Baustellenbereich. Eine Stunde Verzögerung. Die B71 Magdeburg-Salzwedel ist zwischen Letzlingen und Gardelegen wegen Bergungsarbeiten gesperrt. Im Landkreis Nordsachsen ist die Straße zwischen Mochowitz und Krostitz nach einem Unfall gesperrt. Geblitzt wird auf der A9 Richtung München, Höhe Kleinmarzehns, Richtung Berlin zwischen Halle und Bitterfeld-Wolfen, auf der A14 Richtung Magdeburg zwischen Halle-Trotha und Lübbe-Jün und auf der A73 Richtung Suhl zwischen Schleusingen und Suhl-Friedberg. Soweit der Verkehrsdienst, 11.04 Uhr.
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2: Um 12 Uhr mit Ralf Valencia. Bundesfamilienministerin Karin Prien hat ein Sofortprogramm angekündigt, um Kinder und Jugendliche in der digitalen Welt besser zu schützen. Sie sprach sich erneut dafür aus, eine Altersgrenze für die Nutzung von Social-Media-Angeboten einzuführen, kombiniert mit Auflagen für die Anbieter. Kurz zuvor hatte die CDU-Politikerin den Abschlussbericht einer Expertenkommission zu dem Thema entgegengenommen. Diese empfiehlt insgesamt 56 Maßnahmen zum Jugendschutz im Netz. Im Jemen hat die Houthi-Miliz offenbar die Kontrolle über das Gebiet um die Meerenge von Bab al-Mandab übernommen. Dabei handelt es sich um eine der wichtigsten Schifffahrtsstraßen der Welt. Sie verbindet das Rote Meer mit dem Indischen Ozean. Ein örtlicher Regierungsvertreter erklärte, Boote mit bewaffneten Kämpfern hätten die Insel Mayun erreicht und entlang der Küste Posten bezogen. Erst gestern hatte die vom Iran unterstützte Houthi-Miliz die Kontrolle über den jemenitischen Hafen Mokka übernommen. Geschäfte, Restaurants und Dienstleister sollen künftig verpflichtet werden, neben Bargeld auch mindestens eine digitale Bezahlmöglichkeit anzubieten. Bundesfinanzminister Lars Klingbeil hat dazu Eckpunkte vorgelegt. Welches Verfahren die Unternehmen dann genau nutzen, soll ihnen demnach selbst überlassen bleiben. Geplant ist, die neuen Regeln schon im kommenden Jahr umzusetzen. Die Verbände der betroffenen Branchen halten die Pläne für unnötig und befürchten mehr Bürokratie und höhere Kosten. Bundesarbeitsministerin Bärbel Baas hält an den geplanten Rentenreformen fest. Das bekräftigte sie in der Haushaltsdebatte des Bundestags. Die Änderungen seien kein Selbstzweck. Es gehe darum, das Land wieder besser zu machen. Mit Blick auf die Rente mit 63 versprach die SPD-Politikerin Übergangsregeln. Man könne sich darauf verlassen, dass es einen Vertrauensschutz geben werde. Der Etat von Baas ist der größte Einzelposten im Haushalt für 2027. Geplant sind hier Ausgaben von mehr als 200 Milliarden Euro. An den Hochschulen in Thüringen streben immer mehr Menschen einen Doktortitel an. Das geht aus Zahlen des Statistischen Landesamtes hervor. Demnach saßen Ende vergangenen Jahres fast 6.500 Menschen an ihren Doktorarbeiten. Im Jahr 2018 waren es nur mehr als 1.000 weniger. Besonders gefragt sind laut Statistik die Bereiche Mathematik, Naturwissenschaften und Medizin. Das waren die Nachrichten. Und nun zum Wetter mit den Temperaturen von 11 Uhr. Auf dem Brocken wolkig bei 12 Grad. Chemnitz bedeckt 15, Dresden wolkig 15, Eisenach stark bewölkt 14, Erfurt stark bewölkt 16 und auf dem Fichtelberg bedeckt bei 10 Grad. Gera bedeckt 15, Görlitz wolkig 15, Halle 17, Leipzig bedeckt 16, Magdeburg bedeckt 17 und in Meiningen sonnig bei 16 Grad. Die Vorhersage: Am Nachmittag Sonne und Quellwolken und zunächst meist trocken. Erst am Abend von Westen her einige Schauer, Höchstwerte 20 bis 24 Grad. In der Nacht wechselnd bewölkt und vereinzelt Regen, Tiefstwerte 13 bis 7 Grad. Morgen wechselnd bewölkt mit Aufheiterungen und meist trocken, Höchstwerte 20 bis 24 Grad. Am Sonntag zeitweise heiter und leicht sinkende Temperatur. MDR Verkehrsdienst, A4 Görlitz Richtung Dresden, zwischen Ohorn und Pulsnitz, Stau wegen Reinigungsarbeiten und 10 Minuten Verzögerung. A9 Richtung München, zwischen Markt Schorgast und Bad Benneck-Himmelkron, Stau und stockender Verkehr an einer Baustelle, hier etwa 10 Minuten Verzögerung. A13 Richtung Berlin, zwischen Großköris und Bestensee, stockender Verkehr an einer Baustelle. Vorsicht auf der A71 Richtung Schweinfurt, zwischen Ilmenau West und Gräfenroda, hier liegt ein Sack auf der Fahrbahn. A72 Richtung Leipzig, zwischen Stolberg Nord und dem Kreuz Chemnitz, 7 Kilometer Stau wegen Reparaturarbeiten in der Baustelle, hier dauert es eine halbe Stunde länger. Die B71 Magdeburg-Salzwedel ist zwischen Letzlingen und Gardelegen wegen Bergungsarbeiten gesperrt. Im Landkreis Nordsachsen ist die Straße zwischen Mochowitz und Kostitz nach einem Unfall gesperrt. Geblitzt wird auf der A9 Richtung München in Höhe Kleinmarzehns, auf der A9 Richtung Berlin zwischen Halle und Bitterfeld-Wolfen, auf der A14 Richtung Magdeburg zwischen Halle-Trotha und Löbe-Jün und auf der A73 Richtung Suhl zwischen Schleusingen und Suhl-Friedberg. Soweit der MDR-Verkehrsdienst, die Zeit 12.04 Uhr.
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4: Um 13 Uhr mit Ralf Valencia. Nach dem Vorstoß der Houthi-Miliz in der Meerenge von Bab al-Mandab fordert der Experte für maritime Sicherheit Moritz Brake ein Eingreifen Deutschlands und Europas. Der Bonner Dozent und Gründer der Beratungsfirma Nex Maris sagte MDR aktuell, die Houthis griffen im Roten Meer den globalen Ölmarkt an. Davon werde die Versorgung mit Öl auch in Deutschland betroffen sein. Deshalb müsse man die Houthis stoppen, gegebenenfalls auch mit militärischen Mitteln. Wenn Saudi-Arabien selbst Gegenmaßnahmen ergreife, um die Houthis zu verdrängen, müsse Europa da unterstützen. Bundesfamilienministerin Karin Prien hat ein Sofortprogramm angekündigt, um Kinder und Jugendliche in der digitalen Welt besser zu schützen. Sie sprach sich erneut dafür aus, eine Altersgrenze für die Nutzung von Social-Media-Angeboten durchzuführen, kombiniert mit Auflagen für die Anbieter. Kurz zuvor hatte die CDU-Politikerin den Abschlussbericht einer Expertenkommission zu dem Thema entgegengenommen. Diese empfiehlt insgesamt 56 Maßnahmen zum Jugendschutz im Netz. Geschäfte, Restaurants und Dienstleister sollen künftig verpflichtet werden, neben Bargeld auch mindestens eine digitale Bezahlmöglichkeit anzubieten. Bundesfinanzminister Klaas Klingbeil hat dazu Eckpunkte vorgelegt. Welches Verfahren die Unternehmen dann genau nutzen, soll ihnen demnach selbst überlassen bleiben. Geplant ist, die neuen Regeln schon im kommenden Jahr umzusetzen. Die Verbände der betroffenen Branchen halten die Pläne für unnötig und befürchten mehr Bürokratie und höhere Kosten. Bundesarbeitsministerin Bärbel Baas hält an der geplanten Rentenreform fest. Das bekräftigte sie in der Haushaltsdebatte des Bundestags. Die Änderungen seien kein Selbstzweck. Es gehe darum, das Land wieder besser zu machen. Mit Blick auf die Rente mit 63 versprach die SPD-Politikerin Übergangsregeln. Der Etat von Baas ist der größte Einzelposten im Haushalt für 2027. Der Deutsche Fußballbund wird die Kosten für Polizeieinsätze bei Risikospielen künftig teilweise an die Vereine weitergeben. Das entschied das DFB-Präsidium. Wie Präsident Bernd Neuendorf erklärte, muss der Verband diese Rechnungen wegen rechtlicher Pflichten an die Heimatvereine weiterreichen. Er betonte aber, dass er diese Gebühren für den falschen Weg hält. Dadurch werde die Sicherheit im Stadion nicht besser. Hintergrund ist ein Urteil des Bundesverfassungsgerichts, das solche Gebühren erlaubt. Das waren die Nachrichten. Und nun zum Wetter mit den Temperaturen von 12 Uhr. Auf dem Brocken wolkig bei 11 Grad, Chemnitz wolkig 15, Dresden wolkig 17, Erfurt heiter bei 18 Grad, Erfurt stark bewölkt 18, auf dem Fichtelberg bedeckt 10, Gera heiter 18, Görlitz bedeckt 17, Halle 19, Leipzig wolkig 18, Magdeburg sonnig 20 und in Meiningen stark bewölkt bei 17 Grad. Die Vorhersage: am Nachmittag Sonne und Quellwolken und zunächst meist trocken, erst am Abend von Westen her einige Schauer, Höchstwerte 20 bis 24 Grad. In der Nacht wechseln bewölkt und vereinzelt Regen, Tiefstwerte 13 bis 7 Grad. Morgen wechseln bewölkt mit Aufweiterungen und meist trocken, Höchstwerte 20 bis 24 Grad. Am Sonntag zeitweise Regen und leicht sinkende Temperatur. MDR Verkehrsdienst, A2 Richtung Berlin. Zwischen Rennau und Alsleben streckenweise Stau und stockender Verkehr. Hier dauert es 20 Minuten länger. Vorsicht auf der A2 Richtung Berlin zwischen Burg Ost und Thesen. Hier liegt ein Metallteil auf der linken Fahrspur. A9 Richtung München zwischen Markt Schorgast und Bad Benneck-Himmelkron. Stau und stockender Verkehr wegen Bauarbeiten, hier mit einer Viertelstunde Verzögerung. A71 Richtung Sangerhausen, zwischen Kölleda und Heldrungen stehen zwei defekte Fahrzeuge im Schmücketunnel. A72 Richtung Leipzig, zwischen Stolberg Nord und dem Kreuz Chemnitz, stauen einer Baustelle, hier mit einer halben Stunde Verzögerung. Die B71 Magdeburg-Salzwedel ist zwischen Letzlingen und Gardelegen wegen Bergungsarbeiten gesperrt. Im Landkreis Nordsachsen ist die Straße zwischen Mocherwitz und Kostitz nach einem Unfall gesperrt. Geblitzt wird auf der A9 Richtung München zwischen Eisenberg und Bad Kloster-Lausnitz, auf der A9 Richtung Berlin zwischen Halle und Bitterfeld-Wolfen und auf der A73 Richtung Suhl zwischen Schleusingen und Suhl-Friedberg. Soweit der MDR-Verkehrsdienst, die Zeit 13.04 Uhr.
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2: Um 14 Uhr mit Ralf Valencia. Die Bundesanwaltschaft hat Anklage gegen 7 mutmaßliche Mitglieder der islamistischen Terrororganisation Hamas erhoben. Wie die Behörde mitteilte, sollen die Männer Waffen für einen konkreten Mordanschlag auf jüdische und israelische Ziele in Deutschland und anderen europäischen Ländern beschafft haben. Die ersten Verdächtigen waren im Oktober vergangenen Jahres in Berlin festgenommen worden. Laut Anklage wollten sie kurz danach das Attentat begehen. Die Ermittler fanden Pistolen, ein Gewehr und Munition. Die Staatsanwaltschaft Halle ermittelt gegen den sachsen-anhaltischen AfD-Landtagsabgeordneten Sebastian Koch wegen des Verdachts seines Verstoßes gegen das Waffengesetz. Wie die Behörde MDR aktuell bestätigte, fanden Ermittler bei einer Razzia Ende August Waffen bei dem Politiker. Nach Angaben von Kochs Rechtsanwalt handelte es sich dabei um 2 Luftgewehre und eine Schreckschusswaffe. Koch weise alle strafrechtlichen Vorwürfe zurück. Die Polizei hatte die Durchsuchung wegen mutmaßlicher Kontakte zur verbotenen rechtsextremen Gruppe Artgemeinschaft durchgeführt. Nach dem Vormarsch der Houthi-Miliz an der Meerenge von Bab al-Mandab fordert der Experte für maritime Sicherheit Moritz Brake ein Eingreifen Deutschlands und Europas. Der Bonner Dozent und Gründer der Beratungsfirma Nex Maris sagte MDR aktuell, die Houthis griffen den globalen Ölmarkt an. Dadurch sei auch die deutsche Ölversorgung bedroht. Brake betonte, Europa müsse die Houthis stoppen und Saudi-Arabien dabei unterstützen. Zuvor hatten die Houthis in strategisch wichtige Meerenge besetzt, die das Rote Meer mit dem Indischen Ozean verbindet. Geschäfte, Restaurants und Dienstleister sollen künftig verpflichtet werden, neben Bargeld auch mindestens eine digitale Bezahlmöglichkeit anzubieten. Bundesfinanzminister Lars Klingbeil hat dazu Eckpunkte vorgelegt. Welches Verfahren die Unternehmen dann genau nutzen, soll ihnen demnach selbst überlassen bleiben. Geplant ist, die neuen Regeln schon im kommenden Jahr umzusetzen. Der Deutsche Fußballbund wird die Kosten für Polizeieinsätze bei Risikospielen künftig teilweise an die Vereine weitergeben. Das entschied das DFB-Präsidium. Wie Präsident Bernd Neuendorf erklärte, muss der Verband diese Rechnungen wegen rechtlicher Pflichten an die Heimatvereine weiterreichen. Er betonte aber, dass er diese Gebühren für den falschen Weg hält. Dadurch werde die Sicherheit im Stadion nicht besser. Hintergrund ist ein Urteil des Bundesverfassungsgerichts, das solche Gebühren erlaubt. Das waren die Nachrichten. Und nun zum Wetter mit den Temperaturen von 13 Uhr. Auf dem Brocken stark bewölkt bei 11 Grad. Chemnitz heiter 16, Dresden wolkig 17, Eisenach wolkig 20, Erfurt wolkig 20, auf dem Fichtelberg stark bewölkt bei 10 Grad. Gera wolkig 19, Görlitz stark bewölkt 17, Halle 21, Leipzig sonnig 19, Magdeburg sonnig 22 und in Meiningen stark bewölkt bei 17 Grad. Die Vorhersage: Am Nachmittag Sonne und Quellwolken und zunächst meist trocken. Erst am Abend von Westen her einige Schauer, Höchstwerte 20 bis 24 Grad. In der Nacht wechseln bewölkt und vereinzelt Regen, Tiefstwerte 13 bis 7 Grad. Morgen wechseln bewölkt mit Aufheiterungen und meist trocken, Höchstwerte 20 bis 24 Grad. Am Sonntag zeitweise Regen und leicht sinkende Temperatur. MDR Verkehrsdienst A2 Richtung Berlin. Zwischen Rennau und Alsleben streckenweise Stau und stockender Verkehr. Hier dauert es 20 Minuten länger. A9 Richtung München zwischen Markt Schorgast und Bad Benneck-Himmelkron. Stau und stockender Verkehr wegen Bauarbeiten. Hier 20 Minuten Verzögerung. A14 Richtung Dresden. Zwischen dem Kreuz Magdeburg und Wandsleben Stau nach einem Unfall. Hier 10 Minuten Verzögerung. Vorsicht auf der A14 Richtung Dresden. Zwischen Döbeln Nord und Döbeln Ost befindet sich eine ungesicherte Unfallstelle auf allen Fahrspuren. A72 Richtung Leipzig. Zwischen Stolberg Nord und dem Kreuz Chemnitz. 7 Kilometer Stau an einer Baustelle. Hier mit einer halben Stunde Verzögerung. Die B71 Magdeburg-Salzwedel ist zwischen Letzlingen und Gardelegen wegen Bergungsarbeiten gesperrt. Geblitzt wird auf der A9 Richtung München zwischen Eisenberg und Bad Klosterlausnitz und auf der A9 Richtung Berlin zwischen Halle und Bitterfeld-Wolfen. Soweit der MDR-Verkehrsdienst, die Zeit 14.04 Uhr.
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2: Um 16 Uhr mit Ralf Valencia. In New York hat 25 Jahre nach den Terroranschlägen vom 11. September die Gedenkfeier für die rund 3000 Todesopfer begonnen. Angehörige versammelten sich am Ground Zero, wo früher die Zwillingstürme standen. Sie verlesen die Namen der Getöteten und es gibt mehrere Schweigeminuten. Auch Spitzenvertreter der NATO und der EU gedachten in Brüssel der Opfer. Am 11. September 2001 hatten Islamisten Flugzeuge in das World Trade Center und das Pentagon gesteuert. Eine vierte Maschine stürzte auf einem Feld ab. Der Thüringer Landtag soll auf Antrag der AfD-Fraktion über seine Auflösung abstimmen. Wie aus einer Parlamentseinladung hervorgeht, kommen die Abgeordneten am 7. Oktober zu einer Sondersitzung zusammen. AfD-Fraktionschef Björn Höcke begründete den Vorstoß mit dem jüngsten Zerfall der BSW-Fraktion in Erfurt. Eine Neuwahl gilt jedoch als unwahrscheinlich, da für die Auflösung des Landtags eine Zweidrittelmehrheit nötig ist. Die übrigen Fraktionen lehnen den AfD-Antrag ab. Der Politikprofessor Christian Stecker hält die Brandmauer für gescheitert. Stecker sagte dem MDR, die Wahl in Sachsen-Anhalt sei auch eine Abstimmung über den Umgang mit der AfD gewesen. Ganz offensichtlich habe ein Großteil der Wähler gegen die Abgrenzung gestimmt. Stecker betonte, ohne die Brandmauer wäre die AfD wohl niemals so stark geworden. Nun brauche es neue Strategien im Umgang mit der Partei. Das könne beispielsweise eine Zusammenarbeit auf Feldern sein, wo es inhaltliche Schnittmengen gäbe. Die Staatsanwaltschaft Halle ermittelt gegen den sachsen-anhaltischen AfD-Landtagsabgeordneten Sebastian Koch wegen des Verdachts eines Verstoßes gegen das Waffengesetz. Wie die Behörde MDR aktuell bestätigte, fanden Ermittler bei dem Politiker bei einer Razzia Ende August Waffen. Nach Angaben von Kochs Rechtsanwalt handelte es sich um zwei Luftgewehre und eine Schreckschusswaffe. Koch weise alle strafrechtlichen Vorwürfe zurück. Der Deutsche Fußballbund treibt die Reform der Regionalliga voran. Künftig sollen alle Meister direkt aufsteigen. Wie DFB-Generalsekretär Holger Blask mitteilte, entscheidet ein außerordentlicher Bundestag am 18. Dezember über die Pläne. Das sogenannte Kompass-Modell sieht vor, die vierte Spielklasse von 5 auf 4 Staffeln zu reduzieren. Bislang scheiterten Vertreter der Regionalliga Nordost wegen der Relegation oft am Aufstieg. Zuletzt war der 1. FC Lokomotive Leipzig betroffen. Das waren die Nachrichten. Nun zum Wetter mit den Temperaturen von 15 Uhr. Auf dem Brocken bedeckt bei 12 Grad. Chemnitz stark bewölkt 18, Dresden wolkig 18, Eisenach wolkig 20, Erfurt leicht bewölkt 21, auf dem Fichtelberg stark bewölkt bei 12 Grad. Gera sonnig 19, Görlitz bedeckt 17, Halle 22, Leipzig sonnig 21, Magdeburg wolkig 22 und in Meiningen wolkig bei 19 Grad. Die Vorhersage: Am Abend teilweise Wolken und in Sachsen-Anhalt von Westen her einzelne Regenschauer, 15 bis 20 Grad. In der Nacht wechseln bewölkt und vereinzelt Regen, Tiefstwerte 13 bis 7 Grad. Morgen wechseln bewölkt mit Aufheiterungen und meist trocken, Höchstwerte 20 bis 24 Grad. Am Sonntag zunehmend bewölkt, verbreitet Regen und leicht sinkende Temperatur. MDR Verkehrsdienst A2 Richtung Berlin. Zwischen Marienborn-Helmstedt und Alsleben 7 Kilometer Stau und stockender Verkehr. Hier eine halbe Stunde Verzögerung. A4 Richtung Dresden. In der Abfahrt Gotha-Boxberg steht ein defekter LKW in der Kurve. Vorsicht auf der A4 Frankfurt Richtung Dresden. Zwischen Weimar und Apolda befindet sich eine ungesicherte Unfallstelle. Die A9 Richtung Berlin ist zwischen Laumburg und Weißenfels wegen Bergungsarbeiten gesperrt. Hier zurzeit Stau bis Dreußig. A9 Richtung München zwischen Markt Schorgast und dem Dreieck Bayreuth-Kulmbach. Stau und stockender Verkehr an einer Baustelle, hier mit einer Viertelstunde Verzögerung. A13 Richtung Berlin zwischen Radeburg und Thiendorf, 3 Kilometer Stau wegen Bauarbeiten. Auch hier dauert es eine Viertelstunde länger. Vorsicht auf der A14 Richtung Dresden zwischen Gröbers und dem Schkeuditzer Kreuz befindet sich eine ungesicherte Unfallstelle auf der linken Fahrspur. A14 Richtung Dresden zwischen Döbeln Nord und Nossen Nord, Stau nach einem Unfall und eine halbe Stunde Verzögerung. A36 Richtung Bernburg zwischen dem Dreieck Nordharz und Wernigerode Nord, 6 Kilometer Stau wegen Bauarbeiten und eine Viertelstunde Verzögerung. A72 Richtung Leipzig zwischen Stolberg Nord und dem Kreuz Chemnitz, 9 Kilometer Stau wegen Bauarbeiten und eine Stunde Verzögerung, dadurch auch Stau auf der Nefestraße in Chemnitz. Und nach Unfällen sind gesperrt die B87 Richtung Leipzig zwischen Leisling und Weißenfels, die B90 zwischen den Abzweigen Sundremda und Nahwinden sowie im Landkreis Sächsische Schweiz-Osterzgebirge die Straße zwischen Kotta und Berg Gieshübel. Soweit der MDR-Verkehrsdienst, die Zeit 16.05 Uhr.
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4: Um 17 Uhr mit Rio Takeda. In New York wird zur Stunde der Opfer der Anschläge vom 11. September vor 25 Jahren gedacht. An dem Platz, an dem früher das World Trade Center stand, findet die zentrale Gedenkfeier statt. Dabei werden die Namen der fast 3000 Todesopfer verlesen. Es gab mehrere Schweigeminuten. Erstmals wird ausdrücklich auch der Menschen gedacht, die an den Spätfolgen gestorben sind. Viele von ihnen waren nach dem Einsturz der Zwillingstürme giftigen Staubwolken ausgesetzt. Nach der Landtagswahl in Sachsen-Anhalt haben die Landräte von einer neuen Regierung neue Rahmenbedingungen für Investitionen gefordert. Die Geschäftsführerin des Landkreistages, Ariane Berger, sagte dem MDR, statt kleinteiliger Förderprogramme solle das Land den Kreisen das Geld direkt geben. Vor Ort wisse man am besten, wo investiert werden müsse. Zudem brauche es eine deutlich schlankere Landesverwaltung, um Bürokratie zu verringern und Kosten zu sparen. Zwischen Ministerien und Kreisverwaltung brauche es keine zusätzlichen Behörden. Der Politikprofessor Christian Stecker hält die Brandmauer für gescheitert. Stecker sagte dem MDR, die Wahl in Sachsen-Anhalt sei auch eine Abstimmung über den Umgang mit der AfD gewesen. Ganz offensichtlich habe ein Großteil der Wähler gegen die Abgrenzung gestimmt. Stecker betonte, ohne die Brandmauer wäre die AfD wohl niemals so stark geworden. Nun brauche es neue Strategien im Umgang mit der Partei. Das US-Unternehmen Anthropic hat den Missbrauch seiner künstlichen Intelligenz für die Entwicklung von Waffen und Biowaffen gestoppt. Wie der Tech-Konzern mitteilte, blockierten die Entwickler verdächtige Anfragen beim Chatbot Claude. Darunter fielen Anleitungen für gefährliche Viren sowie der Versuch von Akteuren aus dem Jemen, eine ballistische Rakete zu entwickeln. Vorgestern hatten Anthropic und Konkurrent OpenAI den US-Kongress aufgefordert, verbindliche Regeln für KI-Anwendungen zu verabschieden. Die Trinkwasserversorgung in Sachsen-Anhalt wird ausgebaut. Wie das Landesverwaltungsamt mitteilte, fließen EU-Fördergelder in Höhe von 83 Millionen Euro in 5 Großprojekte. Unter anderem wird das Wasserwerk Wienrode im Harz erweitert und ein Reservewasserwerk bei Halle reaktiviert. Laut Behörde steigt dadurch die tägliche Trinkwasserkapazität um 58.000 Kubikmeter. Grund für den Ausbau sei der zunehmende Wasserbedarf durch Trockenheit und Klimawandel. Das waren die Nachrichten. Das Wetter mit den Temperaturen von 17 Uhr, Brocken bedeckt 11 Grad, Chemnitz leicht bewölkt 19, Dresden wolkig 18, Eisenach bedeckt 20, Erfurt wolkig 20 Grad, Fichtelberg stark bewölkt 13, Gera leicht bewölkt 21, Görlitz wolkig 18 Grad, Halle meldet 22, Leipzig wolkig 21, Magdeburg stark bewölkt 22 und Meiningen wolkig 20 Grad. Am Abend teilweise Wolken und in Sachsen-Anhalt von Westen her einzelne Regenschauer, 15 bis 20 Grad. In der Nacht unterschiedlich bewölkt, vereinzelt Regen, Tiefstwerte 13 bis 7 Grad. Morgen wechselnd bewölkt, mit Aufheiterungen und selten etwas Regen, Höchstwerte 20 bis 24 Grad. MDR Verkehrsdienst, A2 Richtung Berlin, zwischen Peine-Ost und Braunschweig-Watenbüttel, 7 Kilometer nach Stau nach einem Unfall eine Stunde länger. A2 Richtung Berlin zwischen Marienborn-Helmstedt und Alsleben 10 Kilometer Stau und stockend mehr als 2 Stunden Verzögerung. Die A4 Frankfurt Richtung Dresden ist zwischen Weimar und Apolda nicht mehr gesperrt, zurzeit aber noch Stau. A4 Richtung Frankfurt in der Erfurt West Behinderung nach Unfall. A9 Richtung München zwischen Markt Schorgast und Dreieck Bayreuth-Kulmbach stockender Verkehr an einer Baustelle 15 Minuten länger. A13 Richtung Dresden zwischen Starkow und Duben Stau nach Unfall plus 30 Minuten. A14 Richtung Dresden zwischen Kreuz Bernburg und Plötzkau brennender Pkw, bitte eine Rettungsgasse bilden. A14 Richtung Dresden zwischen Gröbers und Schkeuditzer Kreuz 2 Kilometer Stau nach Unfall plus 10 Minuten und nach Unfällen sind gesperrt die B182 zwischen Welser und Torgau sowie die Straße zwischen Kotter und Bergisübel. Geblitzt wird auf der A9 Richtung Berlin am Schkeuditzer Kreuz in der Überfahrt zur A14 Richtung Dresden. Soweit der MDR-Verkehrsdienst. Die Zeit 17:04.
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2: Um 18 Uhr mit Rio Takeda. In New York ist mit einer Gedenkfeier an die Opfer der Terroranschläge vom 11. September erinnert worden. Zum 25. Jahrestag wurden die Namen der fast 3000 Todesopfer verlesen. Erstmals wurde auch an die Menschen erinnert, die durch Spätfolgen starben. Viele atmeten nach dem Einsturz des World Trade Centers giftigen Staub ein und wurden krank. Auch in Washington gab es eine Gedenkfeier. In Sachsen-Anhalt haben die Landräte Forderungen an die künftige Landesregierung formuliert. Die Geschäftsführerin des Landkreistages, Ariane Berger, sagte dem MDR, statt kleinteiliger Förderprogramme solle das Land den Kreisen das Geld direkt geben. Vor Ort wisse man am besten, wo investiert werden müsse. Zudem brauche es eine deutlich schlankere Landesverwaltung, um Bürokratie abzubauen und Kosten zu sparen. Zwischen Ministerien und Kreisverwaltung brauche es keine zusätzlichen Behörden. Die Houthi-Miliz hat die gesamte Küste des Jemen im Roten Meer unter ihre Kontrolle gebracht. Wie ein jemenitischer Regierungsbeamter mitteilte, eroberte die pro-iranische Miliz auch die letzten Inseln in der Meerenge Bab al-Mandab. Sie zählt zu den wichtigsten Schifffahrtsstraßen der Welt und verbindet das Rote Meer mit dem Indischen Ozean. Der Verband deutscher Reeder zeigte sich besorgt. Demnach werden über die Route nicht nur Öl, sondern auch Elektronik, Lebensmittel und Medikamente transportiert. Das US-Unternehmen Anthropic hat den Missbrauch seiner künstlichen Intelligenz für die Entwicklung von Waffen und Biowaffen gestoppt. Wie der Tech-Konzern mitteilte, blockierten die Entwickler verdächtige Anfragen beim Chatbot Claude. Darunter fielen Anleitungen für gefährliche Viren sowie der Versuch von Akteuren aus dem Jemen, eine ballistische Rakete zu entwickeln. Vorgestern hatten Anthropic und Konkurrent OpenAI den US-Kongress aufgefordert, verbindliche Regeln für KI-Anwendungen zu verabschieden. Der Deutsche Fußballbund treibt die Reform der Regionalliga voran. Künftig sollen alle Meister direkt aufsteigen. Wie DFB-Generalsekretär Holger Blask mitteilte, entscheidet ein außerordentlicher Bundestag am 18. Dezember über die Pläne. Das sogenannte Kompassmodell sieht vor, die vierte Spielklasse von 5 auf 4 Staffeln zu reduzieren. Bislang scheiterten Vertreter der Regionalliga Nordost wegen der Relegation oft am Aufstieg. Zuletzt war der erste FC Lokomotive Leipzig betroffen. Das waren die Nachrichten. Das Wetter mit den Temperaturen von 18 Uhr. Brocken bedeckt 12 Grad, Chemnitz klar 19, Dresden leicht bewölkt 19, Eisenach bedeckt 21, Erfurt bedeckt 20 Grad, Fichtelberg stark bewölkt 12, Gera wolkig 20, Görlitz wolkig 19, Halle meldet 22 Grad, Leipzig stark bewölkt 21, Magdeburg bedeckt 22, Meiningen bedeckt 21 Grad. In der Nacht unterschiedlich bewölkt und vereinzelt Regen, Tiefstwerte 13 bis 7 Grad, morgen wechselnd bewölkt mit Aufheiterungen und selten etwas Regen, Höchstwerte 20 bis 24 Grad, am Sonntag zeitweise Regen, leicht sinkende Temperatur. MDR Verkehrsdienst, A2 Richtung Berlin zwischen Peine-Ost und Braunschweig-Watenbüttel, 7 Kilometer Stau nach Unfall plus 45 Minuten. Vorsicht auf der A4 Frankfurt Richtung Dresden zwischen Kreuz Erfurt und Erfurt West, ein Plasteteil auf der Fahrbahn. A4 Frankfurt Richtung Dresden zwischen Weimar und Apolda, stockender Verkehr wegen Bergungsarbeiten. A4 Richtung Görlitz zwischen Görlitz und Grenzübergang Ludwigsdorf, Stau und Stocken plus 10 Minuten. A13 Richtung Dresden zwischen Starkow und Duben, Stau nach Unfall und nach Unfällen sind gesperrt. Die B 182 zwischen Welser und Torgau sowie die Straße zwischen Kotter und Bergisch-Hübel. Geblitzt wird auf der A4 Frankfurt Richtung Dresden am Kreuz Chemnitz und auf der A9 Richtung Berlin am Schkeuditzer Kreuz in der Überfahrt zur A14 Richtung Dresden. Soweit der MDR Verkehrsdienst, die Zeit 18.04 Uhr.
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2: Um 19 Uhr mit Rio Takeda. Der Thüringer Ministerpräsident Mario Vogt hat trotz der schwierigen Mehrheitsverhältnisse im Landtag einen Rücktritt ausgeschlossen. Der CDU-Politiker sagte den Funke Medien, er laufe nicht vor Problemen weg, sondern löse sie. Über die Arbeit seiner Regierung werde bei der nächsten Landtagswahl entschieden. Vogt steht massiv unter Druck, weil die bisherige Koalitionsfraktion BSW sich nach zahlreichen Parteiaustritten aufgelöst hat. Die AfD hat deshalb die Auflösung des Landtags beantragt. Abgestimmt wird am 7. Oktober. In Sachsen-Anhalt haben die Landräte Forderungen an die künftige Landesregierung formuliert. Die Geschäftsführerin des Landkreistages, Ariane Berger, sagte dem NDR, statt kleinteiliger Förderprogramme solle das Land den Kreisen das Geld direkt geben. Vor Ort wisse man am besten, wo investiert werden müsse. Zudem brauche es eine deutlich schlankere Landesverwaltung, um Bürokratie abzubauen und Kosten zu sparen. Zwischen Ministerien und Kreisverwaltung brauche es keine zusätzlichen Behörden. Der Bundestag hat seine Haushaltsdebatte abgeschlossen und den Entwurf der Bundesregierung an den Haushaltsausschuss überwiesen. Dort werden noch erhebliche Änderungen vorgenommen. Erst Ende November stimmt der Bundestag über den Ausgabenplan für das kommende Jahr endgültig ab. Geplant sind Gesamtausgaben von 555 Milliarden Euro, fast 6% mehr als im laufenden Jahr. Die neuen Schulden inklusive der Sondervermögen summieren sich auf über 200 Milliarden Euro. Die Houthi-Miliz hat die gesamte Küste des Jemen im Roten Meer unter ihre Kontrolle gebracht. Wie ein jemenitischer Regierungsbeamter mitteilte, eroberte die pro-iranische Miliz auch die letzten Inseln in der Meerenge Bab al-Mandab. Sie zählt zu den wichtigsten Schifffahrtsstraßen der Welt und verbindet das Rote Meer mit dem Indischen Ozean. Der Verband deutscher Reeder zeigte sich besorgt, demnach werden über die Route nicht nur Öl, sondern auch Elektronik, Lebensmittel und Medikamente transportiert. Der internationale Flughafen von Nashville im US-Bundesstaat Tennessee wird nach der verstorbenen Country-Ikone Dolly Parton benannt. Wie die Flughafenbehörde mitteilte, soll die Umbenennung das Andenken an die Musikerin würdigen. Der genaue Name steht noch nicht endgültig fest. Parton war vor gut zwei Wochen im Alter von 80 Jahren gestorben. Sie gilt mit als eine der erfolgreichsten Musikerinnen der Geschichte. Das waren die Nachrichten. Das Wetter mit den Temperaturen von 19 Uhr, Brocken bedeckt 12 Grad, Chemnitz leicht bewölkt 18, Dresden klar 18, Eisenach bedeckt 20, Erfurt dunstig 20, Fichtelberg wolkig 12, Gera wolkig 20, Görlitz stark bewölkt 16 Grad, Halle 21, Leipzig wolkig 21, Magdeburg bedeckt 21 und Meiningen klar 20 Grad. In der Nacht wechselnd bewölkt, vereinzelt Regen 13 bis 7 Grad, morgen teils heiter, teils bewölkt, meist trocken 20 bis 24 Grad. Sonnenuntergang in Halle ist heute 19.36 Uhr, Sonnenaufgang morgen 6.42 Uhr. MDR Verkehrsdienst A2 Richtung Berlin zwischen Peine Ost und Braunschweig-Watenbüttel, 9 Kilometer Stau nach Unfall, 1 Stunde 15 Minuten länger, und A4 Richtung Görlitz zwischen Görlitz und Grenzübergang Ludwigsdorf, Stau plus 10 Minuten. Geblitzt wird auf der A4 Frankfurt Richtung Dresden am Kreuz Chemnitz und auf der A9 Richtung Berlin am Schkeuditzer Kreuz in der Überfahrt zur A14 Richtung Dresden. Soweit der MDR Verkehrsdienst, die Zeit 19.04 Uhr.
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4: Um 20 Uhr mit Ryo Takeda. Der Thüringer Ministerpräsident Mario Vogt hat trotz der schwierigen Mehrheitsverhältnisse im Landtag einen Rücktritt ausgeschlossen. Der CDU-Politiker sagte den Funke-Medien, er laufe nicht vor Problemen weg, sondern löse sie. Über die Arbeit seiner Regierung werde bei der nächsten Landtagswahl entschieden. Vogt steht massiv unter Druck, weil die bisherige Koalitionsfraktion BSW sich nach zahlreichen Parteiaustritten aufgelöst hat. Die AfD hat deshalb die Auflösung des Landtags beantragt. Abgestimmt wird am 7. Oktober. In Sachsen-Anhalt haben die Landräte Forderungen an die künftige Landesregierung formuliert. Die Geschäftsführerin des Landkreistages, Ariane Berger, sagte dem MDR, statt kleinteiliger Förderprogramme solle das Land den Kreisen das Geld direkt geben. Vor Ort wisse man am besten, wo investiert werden müsse. Der Landrat des Burgenlandkreises, Götz Ulrich, sagte, Verwaltungsdienstleistungen müssten digitalisiert werden. Das sei günstiger und bürgerfreundlicher. Die evangelische Kirche in Sachsen-Anhalt hat angesichts der Landtagswahl zu Verständigung aufgerufen. Der Präsident der evangelischen Landeskirche Anhalts, Carsten Wolkenhauer, und der mitteldeutsche Landesbischof Friedrich Kramer erklärten, notwendig seien offene Gespräche mit Respekt. Spannungen müssten offen angesprochen und nach Wegen der Verständigung gesucht werden. Die evangelische Kirche lehnt das Programm der AfD ab. Die Houthi-Miliz hat die gesamte Küste des Jemen im Roten Meer unter ihre Kontrolle gebracht. Wie ein jemenitischer Regierungsbeamter mitteilte, eroberte die pro-iranische Miliz auch die letzten Inseln in der Meerenge Bab al-Mandab. Sie zählt zu den wichtigsten Schifffahrtsstraßen der Welt und verbindet das Rote Meer mit dem Indischen Ozean. Der Verband deutscher Reeder zeigte sich besorgt. Demnach werden über die Route nicht nur Öl, sondern auch Elektronik, Lebensmittel und Medikamente transportiert. Der internationale Flughafen von Nashville im US-Bundesstaat Tennessee wird nach der verstorbenen Country-Ikone Dolly Parton benannt. Wie die Flughafenbehörde mitteilte, soll die Umbenennung das Andenken an die Musikerin würdigen. Der genaue Name steht noch nicht endgültig fest. Parton war vor gut 2 Wochen im Alter von 80 Jahren gestorben. Sie gilt als eine der erfolgreichsten Musikerinnen der Geschichte. Das waren die Nachrichten. Das Wetter. In der Nacht im Norden wolkig, nachlassende Schauer, im Süden teils klar, örtlich Nebel, Tiefstwerte 15 bis 4 Grad. Morgen in Baden-Württemberg und Bayern viel Sonne und trocken, sonst wolkiger, nach Nordwesten hin auch trüb. Im Verlauf Auflockerungen, später Richtung Nordsee etwas Regen, Höchstwerte je nach Sonne 20 bis 25 an Mittel- und Oberrhein bis 27 Grad. Sonntag gebietsweise Regen, später nachlassend, südlich der Donau locker bewölkt und trocken, kaum Temperaturänderung. Die Zeit, es ist 20.03 Uhr.
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5: Zehn Jahre Durststrecke ohne richtiges Konzerthaus liegen hinter dem Beethovenfest Bonn. 10 Jahre ohne wirkliches Zuhause. Doch Ende letzten Jahres ist die Restaurierung der historischen Beethovenhalle aus den 50er Jahren abgeschlossen worden. Und so konnte das Beethovenfest Bonn endlich wieder dort eröffnet werden. Mit dem London Symphony Orchestra unter der Überschrift »Kommt alle nach Hause«. WDR 3 hat das feierliche Eröffnungskonzert für das ARD-Radio-Festival aufgezeichnet und dazu begrüße ich Sie ganz herzlich. Mein Name ist Claudia Behlemann. Angesichts der sanierten Beethovenhalle ist das Konzert gestartet mit der Ouvertüre zu dem Festspiel »Die Weihe des Hauses« von Ludwig van Beethoven. Ein Werk, das Beethoven 1822 zur Wiedereröffnung des Josefstädter Theaters in Wien komponiert hat. Für Dirigent Antonio Papano passt der Anfang dieser Ouvertüre kongenial zum Festivalmotto.
6: Es ist ein Call to Attention. Plum, plum, plum, plum, komm, Leute. Und dann kommt eine Marsch. Man hört militärische Bander von weit weg und die kommen näher und näher und näher. Der Effekt ist wunderbar. Aber damit kommt ein Moment von ein Rokoko. Und dann kommt die Fanfare und diese unglaublichen zwei Fagotten. Die Leute, die eilen, ihre Plätze zu nehmen. Und dann kommt eine Fuge.
5: Eine Perle, die nur selten im Konzert zu erleben ist. Die Ouvertüre zu dem Festspiel »Die Weihe des Hauses« von Ludwig van Beethoven. Antonio Papano dirigiert das London Symphony Orchestra.

0: Ein festlicher Einstieg in eine strahlende Festivalsaison 2026 beim Beethovenfest Bonn. Das war die Ouvertüre zu dem Festspiel Die Weihe des Hauses von Ludwig van Beethoven. Gespielt von dem London Symphony Orchestra unter der Leitung von Antonio Papano. Lange ist in Bonn gerungen worden. Baut man die Beethovenhalle neu oder restauriert man das Gebäude, das 1959 fertiggestellt worden ist? Als Bonn Hauptstadt der aufstrebenden Bundesrepublik Deutschland war, als die kleine, durchaus beschauliche Stadt Schauplatz der Weltpolitik war. 230 Millionen hat die Restaurierung schlussendlich gekostet, fast viermal so viel wie anfangs gedacht. Und nun kann man dem Atem der vergangenen Epoche in dieser restaurierten Halle nachspüren, dem Glanz der Bonner Republik. Aus Freude darüber, dass das Beethovenfest nun endlich wieder in der Beethovenhalle stattfinden kann, hat das Beethovenfest eine Auftragskomposition vergeben. Stefan Behrisch hat eine Raumkomposition geschaffen, explizit für diesen Ort. Für die Orgel der Firma Kleis in der Beethovenhalle, die ebenfalls einer Restaurierung und Modernisierung unterzogen worden ist. Und für 14 Trompeten. Studierende der Musikhochschule Köln verteilen sich mit ihrem Professor Andi Haderer, dem Lead-Trompeter der WDR Big Band, rund um das Publikum. Auf der Bühne, auf den Galerien, seitlich im Parkett. In die ersten Trompetentöne mischt sich sanft die Orgel. Stefan Behrisch.
1: Es beginnt mit einer Klage, einem Klageruf. Dann werden musikalisch quasi Schwierigkeiten, Turbulenzen, Konflikte gemalt, die sich erstmal auch verschlimmern, würde ich sagen, dann aber nach und nach auflösen zu einem

0: fanfarenhaften Jubilieren am Schluss dann in eine Erlösung münden.
1: Haben Sie damit die Diskussion und das ganze Drama um die Renovierung der Beethovenhalle skizziert?
0: Gute Frage. Ich habe das mitbekommen, obwohl ich in Berlin wohne. Nee, so ist es nicht. Es ist aber durchaus tagesaktuell gemeint, irgendwie in unserer konfliktreichen Zeit. Irgendwie große Sorgen, Nöte, große Energie, die man aufwenden muss, um sie zu lösen und sie dann aber lösen kann. Das ist die Idee. Ich möchte bewegende Musik schaffen, Musik, bei der man etwas fühlt. Das möchte ich gern selber hören und ich hoffe, dass es gelungen ist, das mit diesem Werk auch zu schaffen.
2: A Call to the Heavens, ein Ruf an die Himmel. So hat Stefan Behrisch sein Werk genannt. Beim Eröffnungskonzert des Beethovenfestes Bonn am 4. September ist das Auftragswerk uraufgeführt worden. An der Orgel George Fletcher Warren.

0: Erhebend endet diese Auftragskomposition, die Stefan Behrisch für die Eröffnung des Beethovenfestes Bonn und für die frisch sanierte Beethovenhalle geschrieben hat. Mit Begeisterung ist die Raumkomposition in Bonn aufgenommen worden. A Call to the Heavens, ein Ruf an die Himmel, so hat Stefan Behrisch sein Werk genannt. Aber er betont:
1: Das ist nicht religiös gemeint. Ich möchte spielen mit dieser Assoziation. Es geht schon darum, einen Ruf an eine überirdische, riesengroße Kraft. Es geht darum, Erlösung zu finden. Und dafür brauchen wir eine gewaltige Kraft. Die soll dieses Werk ausstrahlen und die soll es ausstrahlen mit den stärksten Instrumenten, Trompeten und Orgel.
0: Professor Andi Haderer von der Musikhochschule Köln hat mit seinen Studierenden die 14 Trompeten gestellt. An der Orgel George Fletcher Warren. Einen Ruf an die Himmel haben Sie soeben gehört hier im ARD-Radio-Festival, das heute von WDR3 präsentiert wird. Und jetzt folgt eine Sinfonie, die dem lieben Gott gewidmet ist. Anton Bruckners unvollendete 9. Sinfonie. Die spirituelle Dimension der Brucknerschen Musik ist für Antonio Pappano zentral. Die 9. Sinfonie beschreibt für den Dirigenten Bruckners Ringen mit Glaubensfragen und harmonischen Fragestellungen.
2: Wo kann ich gehen? Ich muss irgendwie die Welt sehen, aber durch die Tonalitäten, die verschiedenen Richtungen, die verschiedenen harmonischen Territorien. Und manchmal, er geht verloren, er geht in die falsche Richtung. Aber das ist faszinierend. Wie kommt er zurück? Und da ist die Spannung. Wenn ein falscher Weg nimmt, harmonisch, er will immer heimkommen, ne? Diese erste Tonalität wiederzufinden. Aber diese, ich nehme das Winterreise, ist sehr interessant, weil die Schwierigkeiten, dass er tut auf seine Schultern, selbst gemacht. Ne? Aber endlich findet er den richtigen Weg, heimzukommen.
0: Die existenzielle Wucht fasziniert Antonio Pappano an Bruckners 9. zutiefst. Eine Sinfonie als musikalisches Bekenntnis, in dem alles gebündelt scheint, was den Menschen und Komponisten Bruckner geformt hat. Abschied vom Leben, so hat Bruckner selbst den Trauerchoral im 3. Satz genannt, der von Wagner-Tuben intoniert wird.
2: Er war am Ende seines Lebens, weil das ist unvollendet, die Sinfonie sozusagen. Das ist wirklich eine Reise in die Hoffnung, Gott zu erreichen. Und diese Melodie, diese traurige Lebewohl mit der Wagner-Tuben und der Hörner, das ist so was von menschlich.
0: Mit ganz leisen Streichertremoli hebt Bruckners 9. jetzt an. Diese Streichertremoli findet man überall in Bruckners Werk. Für Pappano symbolisieren sie Feuer, die Flamme des Heiligen Geistes, das Leben. Hier ist unsere Aufnahme aus der Beethovenhalle Bonn mit dem London Symphony Orchestra.

Ein Bad in Klang, Melodiebögen und Spannungswellen. Eine Sinfonie über Licht und Dunkel, über Bedrohung und Erlösung. Das war die letzte, die unvollendete 9. Sinfonie von Anton Bruckner.

0: Standing Ovations für das London Symphony Orchestra unter der Leitung von Antonio Pappano beim Beethovenfest Bonn. In der frisch restaurierten Beethovenhalle direkt am Ufer des Rheins. Im ARD-Radio-Festival, heute präsentiert von WDR 3, hörten Sie das Eröffnungskonzert des Beethovenfestes Bonn vom 4. September. Rund 90 Kilometer rheinabwärts in der Düsseldorfer Tonhalle hat 2 Monate vorher im Juni ein anderes interessantes Konzert beim Klavierfestival Ruhr stattgefunden, das Sie jetzt ebenfalls nacherleben können. Igor Levit hat mit dem Pianisten Markus Becker die Goldberg-Variationen von Johann Sebastian Bach in einer Fassung für 2 Klaviere gespielt. Der Komponist Josef Gabriel Rheinberger hat sie erstellt und Max Reger hat dessen Fassung nochmals überarbeitet. Die Goldberg-Variationen für 2 Klaviere. Warum das im 19. Jahrhundert ein Thema war, erklärt Markus Becker.
1: Man hat lange Zeit ja gedacht, das geht gar nicht auf dem Klavier, weil man ja am Cembalo 2 Manuale hat, die Bach auch sichtbar sich wünscht für die Ausführung. Ne, wenn die Hände überkreuzt werden. Und so ist es noch gar nicht so unendlich lange her, dass dieses Stück dann auf dem Klavier überhaupt erstmalig realisiert wurde. Und dafür ist diese Fassung ja auch gedacht, dass man sozusagen das Unmögliche dann wenigstens auf 2 Klavieren darstellen kann.
0: Aus der Meditation für Klavier solo, wie sie durch Glenn Gould im 20. Jahrhundert berühmt geworden ist, wird in der Fassung, die wir jetzt hören, ein Dialog. Ein Gespräch zwischen 2 Pianisten, beziehungsweise in diesem Fall zwischen 2 Freunden. Igor Levit.
2: Wir kennen uns im Grunde genommen, seit ich, glaube ich, 9 Jahre alt war aus Hannover. Ich bin im Grunde in Anwesenheit und unter den Augen der Familie Becker in Hannover aufgewachsen und irgendwann führte das eine zum anderen und es wurde von Bekanntschaft zum musikalischen Austausch, vom musikalischen Austausch zur Freundschaft, von Freundschaft zum Kollegentum und dann auch noch doppelt zum Kollegentum, weil seit 2019 habe ich auch eine Professur in Hannover, sind wir auch auf der Ebene Kollegen. Also das ist eine sehr, sehr, über sehr viele Jahre angewachsene Beziehung.
0: Was das gemeinsame Spiel natürlich ungemein beflügelt. Beide kennen die Goldberg-Variationen in der Solo-Fassung. Was war wichtig für das gemeinsame Spiel und wie sind sie vorgegangen?
2: Ich glaube, ich kann für wahrscheinlich alle Pianisten sprechen auf dieser Welt, wenn ich sage, jeder von uns hat irgendwo eine Panikvariation oder 2. Und die schaut man sich dann mal besonders an, auch in dieser Fassung für 2 Klaviere. Grundsätzlich, das ist auch so toll bei diesem Stück oder bei Bach sehr häufig, wenn man mal so einen Swing gefunden hat, dann läuft das. Und dann läuft auch sehr, sehr vieles von alleine. Mir hat mal ein Jazzpianist gesagt, weniges swingt so sehr wie ein Bachscher 6/8-Takt. Da ist was dran.
0: Und Markus Becker ergänzt?
1: Ich glaube, wir haben eine ziemliche Schnittmenge, was unsere Idealvorstellung einmal von Klavierklang betrifft. Das heißt, es gab ja viele Jahrzehnte, in denen Bach also ein bisschen auf diese motorische Schiene reduziert wurde und dass in diesem Stück wahnsinnig viel gesungen wird, gerade in den Kanons zum Beispiel. Und dass, wenn man singt oder innerlich singt, man anders Klavier spielt, als wenn man innerlich versucht, ein Cembalo nachzumachen zum Beispiel. Und das sind Dinge, wo wir uns automatisch einfach sehr einig sind. Das ist so eine Frage, in welcher musikalischen Kultur man so groß geworden ist, egal in welcher Generation. Was ich immer interessant finde, ist der Übergang von einer Variation zur anderen. Das ist alleine genauso spannend wie zu zweit. Zu zweit vielleicht noch ein bisschen spannender, weil wenn man alleine ist, ist man meistens zusammen.
0: Markus Becker ist eine Generation älter als Igor Levit. Er könnte der Vater sein. Und so überlässt jetzt der Jüngere auch dem Älteren die Führung. Markus Becker beginnt, Igor Levit folgt bzw. antwortet. Die beiden haben diese Fassung für 2 Klaviere der Goldberg-Variation in Düsseldorf zum ersten Mal aufgeführt. Eine Hommage an Johann Sebastian Bach durch die romantische Brille von Josef Gabriel Rheinberger und Max Reger. Und zugleich die Feier einer lang gewachsenen Freundschaft.

Markus Becker und Igor Lewitt haben Sie hier gehört mit den Goldberg-Variationen von Johann Sebastian Bach in einer Fassung für zwei Klaviere. Johann Gabriel Reinberger hat sie erstellt und später ist sie von Max Reger nochmals überarbeitet worden. Das Konzert hat im Juni im Rahmen des Klavierfestivals Ruhr in der Düsseldorfer Tonhalle stattgefunden. Düsseldorf und Bonn waren heute die Schauplätze im ARD-Radio-Festival, denn das wurde Ihnen von WDR3 präsentiert. Redaktion Michael Breugst, ich bin Claudia Behlemann und verabschiede mich mit der Zugabe von Igor Lewitt und Markus Becker. Da haben die beiden augenzwinkernd zwei Stücke aus den Goldberg-Variationen gleichzeitig gespielt, die Nummer 1 und die Nummer 19.

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1: Um 23 Uhr mit Katja Kindermann. In den USA ist an die Opfer der Terroranschläge vom 11. September erinnert worden. Vor 25 Jahren hatten islamistische Terroristen Passagierflugzeuge entführt und in das World Trade Center in New York und in das Pentagon in Washington gesteuert. Fast 3000 Menschen starben. Aus der Nachrichtenredaktion Jan Busche.
2: Am Ground Zero in New York haben Angehörige die Namen der dort Getöteten verlesen. An der Gedenkfeier nahmen die vier noch lebenden Ex-US-Präsidenten Clinton, Bush, Obama und Biden teil. Der amtierende Präsident Trump blieb New York fern und hielt eine Rede bei der Gedenkfeier am Verteidigungsministerium in Washington. Dort bezeichnete er den Krieg im Iran als alternativlos. Der 11. September werde niemals vergessen und deshalb kämpften US-Soldaten heute, sagte Trump. Es gebe keine Wahl und könne nur den Sieg geben.
1: Die mit dem Iran verbündeten jemenitischen Houthi-Rebellen sind nach einer einwöchigen Offensive weiter vorgerückt. Nach Angaben der jemenitischen Regierung haben sie inzwischen alle Inseln in der Meerenge Bab al-Mandab erobert und die strategisch wichtige Wasserstraße unter ihre Kontrolle gebracht. Außerdem kontrolliere sie nun die gesamte jemenitische Küste am Roten Meer. Die Meerenge Bab al-Mandab verbindet das Rote Meer mit dem Indischen Ozean. Sie ist für die Schifffahrt eine wichtige Alternative zur durch den Irankrieg weitgehend blockierten Straße von Hormus. In Nordfrankreich ist ein Regionalzug entgleist. Laut Verkehrsministerium wurden 20 Menschen verletzt. In dem Zug saßen etwa 180 Passagiere. Er war auf dem Weg in der Normandie zwischen den Städten Rouen und Caen. Die Rettungskräfte sind mit einem Großaufgebot vor Ort. Warum der Zug entgleist ist, ist unklar. In der Fußball-Bundesliga hat Aufsteiger Schalke den ersten Saisonsieg gefeiert. Die Schalker gewannen bei Union Berlin mit 3:1. Aus der Sportredaktion Marcel Stober.
3: In der ersten Halbzeit war Schalke klar besser, in der zweiten Hälfte dann rettete man den Sieg über die Zeit. Kurz nach Wiederanpfiff lagen die Schalker mit 2:0 in Führung, Unions Anschlusstreffer fiel erst in der Nachspielzeit. Doch als es nochmal spannend wurde, konterte Schalkes Wöber zum 3:1 Endstand. In der zweiten Liga ist Nürnberg erst einmal an die Tabellenspitze gesprungen. Gegen Hannover gewannen die Franken mit 2:1 und sind nun saisonübergreifend 10 Ligaspiele ungeschlagen. Darmstadt 98 hingegen durchbrach eine richtige Negativserie und holte beim umjubelten 2:1 gegen Bielefeld den ersten Sieg seit einem halben Jahr.
1: Das waren die Nachrichten. Das Wetter in Deutschland. In der Nacht nach letzten Schauern zeitweise bewölkt und örtlich Nebel. Tiefstwerte 15 bis 4 Grad. Morgen Wechsel von Sonne und Wolken und vereinzelt Schauer. Später im Nordwesten etwas Regen. Höchstwerte 18 Grad im Erzgebirge bis 28 Grad in der Oberpfalz. Am Sonntag ganz im Süden länger freundlich, sonst regnerisch. Die Temperaturen liegen dann bei 16 bis 26 Grad. Es ist jetzt 23.03 Uhr.
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4: Ein Ort, ohne den die Geschichte des Jazz in Deutschland anders verlaufen wäre. So hoch kann man zu Recht greifen, wenn man über das Loft in Köln spricht. Eine in vieler Hinsicht einzigartige Spielstätte. Wenn man es besucht, dann muss man auch schon hoch steigen. Es liegt in der oberen Etage eines früheren Fabrikgebäudes.
5: Ich wollte den Jazz aus dem Keller holen. Also man verbindet mit Jazz immer Keller. Und ich wollte nach oben. Ich habe gesagt, diese Musik muss ans Licht. Wir sind im dritten Stock und ich glaube, es ist vielleicht einer der hellsten Spielorte, die man für den Jazz finden kann.
4: Hans-Martin Müller, er hat das Loft gegründet und jahrzehntelang selbst betrieben. Heute leitet es sein Sohn Urs Benedikt Müller. 2026 ist das Loft 40 Jahre alt geworden. Dazu gratulieren wir hier im ARD Radio Festival. Das Herz der Szene, eine Sendung zum 40. Geburtstag des Loft in Köln. Ich bin Odilo Klausnitzer. Herzlich willkommen.

0: Musik von Posaunistin Shannon Barnett und ihrem Quartett. Stefan Karl Schmidt ist der Saxophonist, Stefan Schönig spielt Bass, Fabian Arendt Schlagzeug. Das Stück Ornette Coleman's When Will the Blues Leave? Das Album ist eins von vielen im zeitgenössischen Jazz, die im Loft in Köln aufgenommen wurden, in diesem Fall live vor Publikum. Und es ist eins von mehreren, die das auch stolz im Titel tragen. Alive at the Loft heißt dieses hier. Das Loft im Titel eines Albums erlaubt in der Regel schon eine ganz grobe stilistische Zuordnung. Der Loftgründer Hans-Martin Müller beschreibt es so.
1: Das, was es als Musikort charakterisiert, ist eben beyond Mainstream. Wobei Mainstream stattfindet, aber es ist irgendwie eine Experimentierbühne, was natürlich auch dazu führt, dass dann Publikum schwer zu generieren ist, weil wir von vornherein sagen, wird schwierig. wird schwierig. ja? Und dann sagen, um Gottes Willen, da gehe ich nicht hin. Aber das hat auch keinen Zweck, den Leuten irgendwie was in die Tasche zu lügen. Hier findet also sozusagen ganz viel statt, was sozusagen entwickelt wird. Da geht auch viel schief. Ja? Bleibt auch nicht übrig. es wird mal gemacht. Und wenn ich alte Programme durchblätter, lache ich mich manchmal kaputt, was da so alles passiert ist. Aber es ist einfach ein Freiraum.
0: Gründer Hans-Martin Müller über die Ausrichtung des Loft. Das Interview haben wir schon vor 12 Jahren gemacht. Seit 2017 ist Hans-Martin Müllers Sohn Urs Benedikt Leiter des Loft, aber der inhaltliche Fokus hat sich nicht wesentlich verändert.
2: Wenn man dieses Archiv sich anguckt, kann man meine musikalische Sozialisierung nicht bestreiten. Also ich bin hier in dem Laden groß geworden und ich weiß, welche Musik mich interessiert, das weiß ich sowieso. Ich weiß aber auch, welche Musik unser Publikum interessiert und welche Musik hier auch funktioniert und welche Musik andere Spielorte hat. Ja, alles Kommerzielle, hier findet keine kommerzielle Musik statt. Oder wenn, dann ganz selten nur.
0: Und gerade damit ist das Loft ein ganz entscheidender Faktor für die Weiterentwicklung der aktuellen improvisierten Musik geworden.

0: Man merkt es diesen lyrischen, stimmungsvollen Klängen kaum an, was für eine komplizierte Rhythmik sich darin verbirgt. Musik auf der Höhe der Zeit, was das angeht. Sie kommt vom Felix Hauptmann Trio und stammt vom aktuellen Album Percussion 3. Wie die Liner Notes informieren, aufgenommen im November 2024 in unserem zweiten Zuhause Loft Köln. Zweites Zuhause, das ist gar nicht übertrieben, denn das Loft bietet mit seinen oft um die 200 Veranstaltungen im Jahr vielen Bands, insbesondere der Kölner Szene, eine Möglichkeit, kontinuierlich an ihrer Musik zu arbeiten.
1: Im eigenen Programm ist natürlich, wenn man schon keine Mittel hat, um die Bands ordentlich zu bezahlen und auch sehr beschränkte Mittel, um Bands allein die Reisekosten zu bezahlen, ist der Fokus natürlich die Kölner Szene. Das Loft ist ein Infrastrukturort. Wir versuchen, Sachen möglich zu machen hier für die Kölner Szene. Und da fängt es dann wirklich an mit den Studierenden von der Hochschule, die ersten Gehversuche vor Publikum, nicht nur im Loft, das machen sie natürlich nicht nur im Loft, aber eben auch mal und dann hoffentlich unter möglichst professionellen Bedingungen das machen können.
0: Was dazu führt, dass das Loft ganz nah dran ist am Puls der jungen Szene. Dafür steht auch das Junge Loft, so heißt ein Helferteam aus aktuellen oder ehemaligen Musikhochschulstudenten, die im Loft ehrenamtlich den Konzertbetrieb unterstützen. Es ist nicht ungewöhnlich, wenn man dort sein Getränk an der Theke von einem Musiker oder einer Musikerin serviert bekommt. Zeitweise hat dieses Junge Loft-Team sogar Konzerte kuratiert. Einer der jungen Lofthelfer ist zum Beispiel der Trompeter und Bandleader Pascal Klever, ein extrem umtriebiger Musiker und Komponist. Unter anderem hat er einige Jahre lang eine eigene Big Band geleitet. Auch die hat live im Loft ein Album aufgenommen. Hier ist ein Ausschnitt daraus, Durch und Durch.

Die Pascal Clever Big Band, ein Sammelbecken der damals noch ganz jungen Szene Kölns, aufgenommen 2021 live im Loft. Die Jazzjugend kommt ins Loft, um aktuelle Musik zu hören, um aufzutreten. Viele Musikhochschulabsolventen spielen zum Beispiel hier ihre Abschlusskonzerte. Und sie kommt, um aufzunehmen. Das Loft ist nicht nur Veranstaltungsort, sondern auch ein Tonstudio mit exzellenter Ausstattung. Hunderte Alben sind im Loft entstanden, auf der Website sind sie alle aufgelistet. Seit 2019 vergibt das Loft auch einen Preis an junge Musikerinnen und Musiker in Form einer Studioaufnahme und eines Live-Konzerts. Das Loft Recording Project nennt sich dieses Stipendium. 2023 war eine der Preisträgerinnen die Saxophonistin und Komponistin Sophia Will mit ihrem Large Ensemble. Aus ihren Aufnahmen im Loft ist ihr Debütalbum geworden. Hier ist ein Ausschnitt daraus und auch die Posaunensolistin im nächsten Stück hat kürzlich mit ihrer eigenen Musik das Loft Recording Project gewonnen. Sie heißt Carlotta Armbruster.

0: Sophia Will und ihr Ensemble Volo mit Musik aus ihrem Album Moguntia. Hier ist Jazz im ARD Radio Festival, heute mit einer Sendung vom WDR zum 40-jährigen Jubiläum des Loft in Köln. Was dieses Jubiläum angeht, da kann es etwas Verwirrung geben. Vor 12 Jahren hat eine große Geburtstagsfeier zum 25-jährigen Bestehen stattgefunden. Und jetzt, 12 Jahre später, ist schon der 40. Geburtstag. Wie kann das sein? Die Erklärung dafür ist, das Loft befand sich nicht immer am selben Ort. Zum ersten Mal geöffnet hat es tatsächlich vor 40 Jahren, aber in einer ehemaligen Werkstatt in der Nähe der Musikhochschule. Der Maler Sigmar Polke hatte sein Atelier darüber, aber er hat sich gestört gefühlt durch die Musik, er hat eine Abfindungssumme geboten und Hans-Martin Müller hat sich ein neues Domizil gesucht. Das liegt jetzt seit rund 37 Jahren im früheren Arbeiter- und Industrieviertel Köln-Ehrenfeld im Gebäude einer ehemaligen Parfümfabrik. Wie wichtig das Loft für die Szene ist, dafür sind die besten Kronzeugen die Musiker selber. Zum letzten Jubiläum habe ich einige von Ihnen gefragt, was das Loft für Sie bedeutet. Hier die Antworten von, in dieser Reihenfolge, Robert Landwehrmann, Pablo Held, Nils Klein, Frank Gradkowski und Dieter Manderscheid.
1: Für mich ist das Loft eigentlich die interessanteste Spielstätte in Deutschland. Also wenn ich mir das Programm angucke, würde ich, glaube ich, in keinen Club so oft gehen wollen wie hierhin.
2: Das ist einfach ein Ort, der nicht nur für die Kölner Jazz-Szene ungemein wichtig ist, sondern eigentlich für die gesamte deutsche Jazz-Szene. Und es ist eigentlich nicht mehr wegzudenken.
3: Das Loft hat sich auch wahnsinnig geöffnet für alle möglichen anderen Stilrichtungen des Jazz, aber auch sonst. Und dadurch treffen sich hier im Loft eigentlich alle Kölner Musiker. Und nicht nur so eine bestimmte Szene. Ne? Und trotzdem hat es irgendwie ja auch den Underground-Spirit, den eine Jazz-Szene auch irgendwie braucht. Ne? Hier findet halt einfach auch das statt, was nicht in anderen Läden unbedingt stattfinden kann. Wir probieren die Leute Sachen aus und es findet einfach statt. So.
4: Also ich denke, das ist einer der wichtigsten Orte in Deutschland ist auch. Also wenn nicht sogar europaweit ein ganz, ganz wichtiger Ort.
5: Kurz gesagt, ein Glücksfall. Hush,

0: Musik von Niels Wohlgrams Route 70, eine der prägenden Bands des deutschen Jazz, auch wenn derzeit keins der Bandmitglieder in Deutschland lebt. Route 70 sind Jochen Rückert Schlagzeug, Matt Penman Bass, Hayden Chisholm Altsaxophon und Niels Wohlgram Posaune. Ihre ersten Gigs hatte die Band im Loft, hier ist sie unzählige Male aufgetreten, hier hat sie auch ihr 25-jähriges Jubiläum gefeiert. Und auf dem kleinen und nur sporadisch aktiven Loft-eigenen Label Second Floor, das gibt's auch, auf diesem Label ist einst das Debüt erschienen. Von dem kam dieses Stück hier, Eat It. Route 70-Saxophonist Hayden Chisholm ist einer der Musiker, die besonders eng mit dem Loft assoziiert sind. Er hat hier unter anderem viele Jahre lang ein feines, genreübergreifendes Festival veranstaltet, Plush Music. Womöglich noch enger mit dem Loft verbunden ist ein ehemaliger Lehrer von Hayden Chisholm an der Kölner Musikhochschule, Frank Gratkowski. Saxophonist, Klarinettist, Flötist, Komponist, ein unermüdlicher Sucher nach neuen Sounds, scheuklappenfrei unterwegs zwischen neuer Musik, freier Improvisation, Jazz und Rock. Für Hans-Martin Müller ist Frank Gratkowski sowas wie die Verkörperung des Loft-Ideals.
1: Ich habe nie Programm gemacht, aber den Frank habe ich mir ausgesucht. Den habe ich mir vor 25 Jahren ausgesucht und habe gesagt, du bist der Musiker, genau die Richtung soll das sein. Er war damals noch Student und wir haben seine erste CD zusammen produziert in unserem hauseigenen kleinen Label. Und der war über 25 Jahre, war der einfach hier sozusagen die Konstante.

Frank Gradkowski mit einem Ausschnitt aus seinem Solo-Saxophon-Album Artikulationen. Wie der Name sagt, eine Erforschung unterschiedlichster Sounds und Spieltechniken auf dem Saxophon. Hier eben waren zum Beispiel mehr Klänge zu hören, die durch spezielle Anblastechniken oder auch durchs Hineinsingen ins Saxophon möglich werden. Frank Gradkowski war und ist nicht nur eine Art Säulenheiliger des Loft, er hatte auch die musikalische Leitung inne, als das Loft mal prominent ins Exil gegangen ist. Nicht anstelle seines Betriebs in Köln, der ist immer weitergelaufen, aber zusätzlich hatte das Loft von 1995 bis 1999 eine jährliche Gastdependance auf dem Moers-Festival. Da gab es dann jeden Morgen frei improvisierte Sessions mit vor allem Kölner Musikerinnen und Musikern. Projektname Loft Exil. Die Verbindung von Loft und Moers-Festival lag natürlich inhaltlich nahe, aber es gab dafür auch persönliche Gründe. Hans-Martin Müller kommt vom Niederrhein und er ist in Moers zur Schule gegangen. Der Moers-Festival-Gründer Burkhard Hennen ist ein Jugendfreund und die beiden haben sogar als Teenager gemeinsam in einer Band gespielt. Familiär war der Weg zur Musik für Hans-Martin Müller allerdings nicht vorgezeichnet. Er kommt aus einer Bergmannsdynastie und hat tatsächlich mal ein Bergbaustudium begonnen. Aber daneben hat er immer schon Flöte gespielt. Zuerst Jazzrock. Und nicht von ungefähr hieß seine erste Band Schacht 4. Mit der ist Hans-Martin Müller sogar mal im ARD-Talentschuppen aufgetreten. Ein herrliches Video davon gibt's auf YouTube. Das klang damals so.

Der 18-jährige Hans-Martin Müller flöhte 1971 als Jazz-Rock-Musiker mit seiner Band Schacht 4. Ein Schätzchen, das im Internet zu finden ist. Später hat Hans-Martin Müller dann aber eine ganz andere Musik gemacht. Er ist ins klassische Fach gewechselt und er wurde stellvertretender Soloflötist des WDR-Rundfunkorchesters. 40 Jahre lang hat er diese Position inne gehabt. Viele Jahre lang war er auch Soloflötist bei den Bayreuther Festspielen. Daneben Hochschullehrer, Mitglied von Orchestervorstand und WDR-Personalrat. Eigentlich mehr als genug. Das Loft hat er dann in seiner Freizeit aufgezogen. Dafür hat er dieses Jahr den Ehrenpreis des Kölner Kulturrats erhalten. Und schon 2015 gab es dafür das Bundesverdienstkreuz am Bande.

0: Musik von Pianist Simon Nabatov, live aufgenommen im Loft Köln. Das Loft ist seine liebste Spielstätte, sagt er. Und umgekehrt ist Simon Nabatov eine der großen Konstanten im Loft-Programm. Was in dem Fall nicht daran liegt, dass er zufällig ganz in der Nähe des Loft wohnt, sondern daran, dass er ein Pianist von Weltrang ist. Für Pianisten ist das Loft ohnehin ein Traum, denn als einer der ganz wenigen Jazzclubs weltweit verfügt es über einen Steinway D-Flügel und dazu noch einen zweiten Yamaha-Flügel. Außerdem ein Vintage-Schlagzeug, einen exzellenten Kontrabass, Edellautsprecher und hochwertige Aufnahmetechnik. Rein äußerlich springt die High-End-Ausstattung des Loft nicht gleich ins Auge. Es ist ein bisschen wie ein Turbomotor in einem gebrauchten VW Golf. Oder, wie mal jemand geschrieben hat, das Loft versprüht den herben Charme eines evangelischen Jugendheims. Aber dieses Jugendheim hat's in sich. Natürlich kostet so eine Ausstattung viel Geld, zu schweigen von den ständigen Betriebskosten einer Spielstätte. Das Startkapital hat Hans-Martin Müller selber investiert, die Anschaffungen gehen auf seine Kappe. Aber halten konnte das Loft sich nur, weil es keine Festgagen zahlt. Von der Stadt erhält es einen Betriebskostenzuschuss, aber keine Programmmittel, über die man Gagen oder auch Reisekosten, das heißt eine aktive Programmpolitik, finanzieren könnte. Benny Müller erklärt, wie es im Loft funktioniert.
1: Die auftretenden MusikerInnen sind über einen Vertrag, den wir mit denen machen, selber Veranstalter ihrer eigenen Konzerte, sind dadurch auch selber etwas in der Verantwortung für ihr eigenes Konzert, haben aber sonst keine weiteren Verpflichtungen. Wir kümmern uns, auch das ist vertraglich festgehalten, wir kümmern uns wirklich sonst um alles. Es fängt bei der Veranstalterversicherung, die wir haben, an, und das geht über die Übernahme der GEMA-Kosten. Auf die Höhe der Eintrittseinnahmen an der Abendkasse zahlen wir Künstlersozialkasse. Also alles, was im Prinzip an Kosten noch dranhängt, das übernehmen wir.
0: Und die Musiker bekommen die Einnahmen der verkauften Tickets zu 100%. Das Loft verdient daran also nichts. Wie die Finanzen des Loft aussehen, das kann übrigens jeder nachlesen. Sie stehen komplett aufgelistet online. Organisiert ist das Loft über einen Trägerverein, Second Floor e.V. Der Vorstand ist höchst prominent besetzt. Der besteht aus den drei Musikern Sebastian Sternahl, Shannon Barnett und Felix Hauptmann. Im Wesentlichen aber ist das Loft ein Ein-Mann-Betrieb. Die entscheidende Arbeit liegt beim Leiter des künstlerischen Betriebsbüros, und das ist seit 2019 in Vollzeit Benny Müller, der Sohn von Hans-Martin Müller. Wie sein Vater ist auch er ursprünglich von ganz woanders zur Musik gekommen. Er ist Doktor der Biologie. Auf der Loft-Seite kann man eine Liste seiner Fachpublikationen einsehen, zu Themen wie den molekularen Mechanismen von Toxoplasmose bei Wildtieren. Da wäre eine beachtliche Karriere in der Wissenschaft drin gewesen. Benny Müller hat sie für die improvisierte Musik an den Nagel gehängt.

Musik aus dem Doppelalbum von Pablo Held, Meet Me at the Loft. Pablo Held muss keinem Jazzfan in Deutschland mehr vorgestellt werden. Sein bekanntes Trio hatte seinen ersten Auftritt im Loft Köln. Im Dezember dieses Jahres wird das Trio im Loft sein 20-jähriges Bestehen mit einer großen Live-CD-Aufnahme feiern. Viele Jahre lang hat Pablo Held im Loft auch eine Reihe namens Pablo Held Meets geleitet, bei der er mit immer wechselnden Musikerinnen und Musikern jeweils neue Programme aufgeführt hat. Ausgewählte Aufnahmen daraus hat er auf dem Doppelalbum Meet Me at the Loft versammelt. Hier waren dabei Christian Ramond Bass und Dre Palemarz Schlagzeug. Dieses Jahr pausiert Pablo Helds Reihe, aber nächstes Jahr soll sie weitergehen. Die Konzerte, die im Loft stattfinden, sind so zahlreich und so hochkarätig, dass es die reine Willkür wäre, hier jetzt auf einzelne hinzuweisen, aber stattdessen ein Hinweis auf eine Fotoausstellung. Bis Ende September sind nämlich im Loft Bilder des Fotografen Jo Fields zu sehen, ausgewählte Musikerfotos aus den Jahren 1980 bis 2019.

0: Musik eines Ensembles, das über viele Jahre regelmäßig im Loft zu Gast war, das Alexander von Schlippenbach Trio mit Evan Parker Saxophon und Paul Lovenz Schlagzeug. In dieser Form besteht das Trio nicht mehr, aber lange war das Loft fester Anlaufpunkt in seiner jährlichen Winterreise durch Deutschland. So wie Alexander von Schlippenbach hat die ganze alte Garde der improvisierten Musik in Deutschland und Europa schon im Loft gespielt. Peter Brötzmann, Gunter Hampel, Irene Schweizer, Bar Phillips, Barry Guy, Mischa Mengelberg, alle waren sie hier. Manche haben im Loft nicht nur gespielt, sondern auch da übernachtet, denn es gibt für alle Fälle eine Schlafgelegenheit und Dusche.
1: Ich meine, wenn ich überlege, hier hat Dave Douglas übernachtet, hier hat Tim Byrne übernachtet, hier hat Jim Black übernachtet. Hier, ich finde es ja auch immer komisch, ne, wenn ich also mehr für Hotels ausgeben muss als Gagen, zum Beispiel wenn Messen sind oder sowas, dann übernachten eben auch mal vier Leute hier. Ne? Ich habe ja hier ein Badezimmer und dann legen die sich hier hin und ja, ein kleiner Hotelbetrieb muss auch sein.
0: Aber natürlich nur als Notlösung und ohne Zusatzkosten. Das Loft ist eh ein nicht profitorientierter Ort, der aus Begeisterung für die Musik betrieben wird. Einer der Gründe dafür, warum hier auch international renommierte Musiker auf Eintritt spielen und das gerne und immer wieder. Wie beliebt das Loft in der Szene ist, das zeigt die Tatsache, dass es zweimal den Deutschen Jazzpreis als Spielstätte des Jahres erhalten hat. Eine Kategorie, die es nur kurz gab und inzwischen nicht mehr gibt, aber sie war die einzige des Jazzpreises, die nicht kuratiert war. Das heißt, wer den Preis bekam, das haben nicht Fachgremien bestimmt, sondern jeder konnte mitentscheiden. Und da hat das Loft gleich zweimal die meisten Stimmen bekommen.

Dass das Loft sich gehalten hat, das ist keine Selbstverständlichkeit. Vorübergehend hat es auch mal so ausgesehen, als müsste es schließen, als die Stadt Köln nämlich den nachträglichen Einbau umfangreicher Feuerschutzmaßnahmen gefordert hat. Eine Solidaritätsaktion von Musikerinnen und Musikern hat das Geld dafür aufgebracht. Jetzt ist das Loft 40 geworden und noch immer ganz nah dran an den aktuellen Entwicklungen im Jazz. Zum Beispiel Musik wie dieser hier von Saxophonist Victor Fox, 26 Jahre alt und einer der Hoffnungsträger des Jazz in Deutschland. Dies hier ist ein Ausschnitt aus seinem Album Python. Soweit eine Sendung zu 40 Jahren Loft. Diese Ausgabe von Jazz im ARD Radio Festival kam vom WDR. Sie steht online in der App ARD Sounds. Ich bin Odilo Klausnitzer. Danke fürs Zuhören.

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1: Um 24 Uhr mit Silke von Walkow. In den USA ist der Opfer des Terroranschlags vom 11. September gedacht worden. In New York versammelten sich 4 ehemalige Präsidenten und Vizepräsident Vance. Dort waren Attentäter 2001 mit entführten Passagiermaschinen in die Türme des World Trade Center geflogen. US-Präsident Trump blieb in Washington und nahm an einer Gedenkfeier am Pentagon teil. Der Anschlag habe Amerika stärker gemacht, sagte er in seiner Rede.
2: Der 11. September erinnert uns an die furchtbare Macht des Hasses. Vor 25 Jahren haben wir das gesehen, dass aber der amerikanische Spirit darüber noch triumphieren kann. Und heute ist unser Land stärker denn je. Es war noch nie so stark unser Land wie heute.
1: Nach der Rücktrittsforderung aus der CDU gegen Bundesarbeitsministerin Baas haben mehrere SPD-Politiker ihre Parteichefin verteidigt. Die stellvertretende Fraktionsvorsitzende Schmidt etwa sagte der Nachrichtenagentur AFP, statt nach außen auszuteilen, sollte sich die Union lieber auf die Gemeinsamkeiten in der Koalition konzentrieren. Zuvor hatte der Vorsitzende des Parlamentskreises Mittelstand in der Unionsfraktion von Stetten Arbeitsministerin Baas heftig kritisiert und gesagt, sie sei, Zitat, nicht mehr tragbar. Konkret warf ihr von Stetten vor, die Bürgergeldreform zu verschleppen. Die deutschen Reeder schätzen die Lage in der Meerenge Bab al-Mandab als bedrohlich ein. Der Grund, die Houthi-Miliz kontrolliert inzwischen Jemens gesamte Küste am Roten Meer und verbietet saudischen Schiffen die Durchfahrt. Der übrige Schiffsverkehr sei nicht beeinträchtigt, hieß es von der pro-iranischen Miliz. Das Auswärtige Amt in Berlin sprach dennoch von einer besorgniserregenden Lage. Bei einem Zugunglück im Norden Frankreichs sind am Abend mindestens 44 Menschen verletzt worden. Eine Frau habe schwere Verletzungen erlitten, so der zuständige Staatsanwalt. Verkehrsminister Tabarot zufolge war im Departement Seine-Maritime eine Regionalbahn entgleist. Der Zug hatte demnach 180 Passagiere an Bord. Die Unfallursache ist noch unklar. Zur Fußball-Bundesliga. Aufsteiger Schalke hat seinen ersten Sieg der neuen Saison eingefahren. Die Gelsenkirchener gewannen bei Union Berlin mit 3:1. Die Ergebnisse der zweiten Liga. Nürnberg-Hannover 2:1 und Darmstadt-Bielefeld ebenfalls 2:1. Das Wetter in Deutschland. In der Nacht von Norden bis in die Mitte vereinzelt nass. Tiefstwerte 15 bis 3 Grad. Am Tag im Süden oft sonnig. Es ist 0 Uhr und 3 Minuten.
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4: Dazu begrüßt Sie sehr herzlich Benjamin Day. Heute von 0 bis 2 Uhr mit Musik aus den Schallarchiven des Südwestrundfunks. Das Radiosinfonieorchester Stuttgart des SWR unter Roger Norrington darf den Anfang machen mit Wolfgang Amadeus Mozarts Sinfonie in C-Dur, Köchelverzeichnis 551, der berühmten Jupiter-Sinfonie.

Das Radiosinfonieorchester Stuttgart des SWR unter Roger Norrington mit Mozarts Jupiter-Sinfonie. Eine Aufnahme vom Juni 2006 im Hegelsaal der Stuttgarter Liederhalle. Von Mozarts sinfonischem Vermächtnis springen wir jetzt ins 19. Jahrhundert, in dem statt neuer Sinfonien die Oper zum neuen Grundstoff für Konzertstücke wurde. Franz Liszt löste die Melodien aus diesen Opern und baute daraus seine Reminiscence de Norma für Klavier zu vier Händen. Für sie das Klavierduo Aglika Genova und Lioben Dimitrov.

Das Klavierduo Genova und Dimitrov mit Franz Liszt Reminiscence de Norma, Serl 655. Während Franz Liszt als einer der ersten Popstars verstanden werden konnte und diese Rolle auch ausgiebig genoss, war unser nächster Komponist fast das komplette Gegenteil. Peter Tschaikowski war eher unsicher, empfindlich, haderte viel mit sich und mit dem Urteil der anderen. Dabei zeugt sein Werk zweifellos von seinem Können. In seiner Suite Nummer 1 in D-Moll beweist er einen geschickten Umgang mit historischen Formen wie der Fuge, dem Divertimento, der Marsch oder der Gavotte. Neville Mariner am Pult des Radiosinfonieorchesters Stuttgart.

Das Radiosinfonieorchester Stuttgart unter Neville Mariner mit Peter Tschaikowski, Suite Nummer 1 in D-Moll, Opus 43. Gleich ist es 13:30. 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Jetzt mit Maurice Ravels Valse Noble Sentimental am Flügel Florian Uhlich.

Der Pianist Florian Uhlich war das mit Maurice Ravels Valse Noble Sentimental. Von Ravels feingesponnenen Walzerwelten kommen wir zu Hector Berlioz dramatischer Programmmusik. Seine Ouvertüre Rob Roy ist besonders spannend, weil man merkt, Berlioz probiert Material aus, das er später in Harold en Italie wiederverwendet. Er wirft sich also mit voller Energie auf einen schottischen Helden. Und wenn das Werk dann nicht ganz trägt, nimmt er die besten Ideen mit ins nächste Stück. Das SWR-Sinfonieorchester Baden-Baden und Freiburg unter Sylvain Cambrelin mit Rob Roy.

Das SWR-Sinfonieorchester Baden-Baden und Freiburg unter Sylvain Cambrelin mit Hector Berlioz. Ouvertüre Rob Roy. Gleich ist es 2 Uhr, bis dahin noch das Ensemble Esperanza mit Victor Herberts Air de Ballet hier im ARD-Nachtkonzert.

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1: Um 2 Uhr mit Juliette Groß. In den USA ist an die Terroranschläge vom 11. September 2001 erinnert worden. Die zentrale Gedenkfeier fand am Ground Zero in New York statt. Die USA-Korrespondentin der ARD, Marion Schmickler, fasst das Erinnern an die tausenden Toten zusammen.
2: In den 4 Stunden Zeremonie sind 3000 Namen vorgelesen worden und die Vorlesenden waren alle Angehörige. Viele waren die Enkelkinder oder die Kinder von Opfern. Viele haben ihre Großeltern nie kennengelernt. Politische Reden sind hier nicht gewünscht, sondern man will sich auf die Opfer konzentrieren. Und ich habe sehr viele Menschen hier getroffen, die mit Bildern gekommen sind von ihren Angehörigen. Ein Feuerwehrmann hat mir gesagt, sich zu erinnern ist extrem schmerzhaft, aber wir dürfen niemals vergessen.
1: In Frankreich ist am Abend ein Teil eines Regionalzugs entgleist. Der Zug mit rund 1180 Menschen an Bord war zwischen Rouen und Caen im Nordwesten des Landes unterwegs. Laut Medienberichten kollidierte er mit einem bislang unbekannten Gegenstand. Ein Waggon kippte um, 4 weitere Wagen sprangen aus den Schienen. Laut den Behörden wurden dabei mindestens 44 Menschen verletzt. Eine Frau ist in kritischem Zustand. Nach einer Reihe von KI-Hacking-Vorfällen hat die EU die verantwortlichen Technologieunternehmen angemahnt, ihre Modelle unter Kontrolle zu bekommen. Ein Sprecher der EU-Kommission erklärte wörtlich, es sei höchste Zeit, dass diese Anbieter ihren Laden in Ordnung bringen. Die Sorgen vor außer Kontrolle geratener KI waren